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2: KISS FM-Hörerin Polly wollte eigentlich nur sagen, dass Paare beim Thema Hochzeit keinen unnötigen Druck von außen zulassen sollen. Aber ihr kleiner Sohn wollte das nicht zulassen.
3: Also es ist auf jeden Fall... es ist auf jeden Fall richtig, das für sich so zu halten und es vielleicht kleiner und schöner zu machen, okay? 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

0: Carolina, Franzi, Biggity Biggity Big Mo hier auf Kiss FM. Guten Morgen.
1: Wir sind ja Home of Hip-Hop und R&B.
0: Oh!
1: Und wir versorgen euch jeden Tag mit dem besten Hip-Hop und R&B.
0: Oh!
1: Aber wir haben auch ein bisschen Bildungsauftrag.
0: Oh!
1: Und deswegen bist du jetzt mein Schüler, mein Testkaninchen, stellvertretend für die Kiss Nation.
0: Ich?
1: Ja, es gibt nämlich diverse Artists, die haben einen Künstlernamen und das sind eigentlich Abkürzungen. Und wir wollen ja wissen, wofür steht denn diese Abkürzung?
0: Oh ja, komm, teste mich, los.
1: Wir fangen easy an, okay?
0: Oh nein.
1: Da weiß ich auch, du weißt das.
0: Oh nein.
1: Damit du ein gutes Gefühl hast.
0: Ja, ja.
1: Wofür steht LL Cool J?
0: Ladies Love Cool J.
1: Nee.
0: Hä, doch.
1: Ladies Love Cool James.
0: Ach so, das J habe ich, ja.
1: Ja.
0: Ich dachte nur LL.
1: Ja, ja, aber nee, das ist auf jeden Fall schon mal richtig.
0: Okay, weiter.
1: Gehen wir mal ein bisschen schwieriger in die nächste Runde. Was bedeutet denn A$AP Rocky?
0: As soon as possible, Rocky.
1: Nice try, bro. Always strive and prosper.
0: Keine Ahnung, ja,
1: Rocky.
0: Okay, weiß ich Bescheid.
1: Nächste, das könntest du wissen. Was bedeutet YG?
0: Young Gangster.
1: Ja.
0: Ja, ich weiß, weil ich bin auch ein Young Gangster.
1: Gar nicht mehr so Young Gangster.
0: Ich bin ein OG dann halt.
1: Wofür steht NLE Chopper?
0: NLE Chopper,
1: Chopper bleibt so stehen, aber wofür steht das NLE?
0: Also NL und E, ja?
1: Ja. ist nicht die Antwort.
0: Nacho?
1: Nix mit
0: lecker
1: Nacho.
0: Erdbeer.
1: Fast. NLE Chopper bedeutet No Love Entertainment.
0: Boah, ey, okay.
1: Ey, aber gut, du hast schon mal 2 von 4 richtig.
0: Ja, immerhin Hälfte. Woo!
1: Eine gute Rate. Ich würde sagen, du atmest jetzt einmal ganz kurz durch, bevor du den nächsten Hänger hast. Und dann machen wir mit den nächsten 5 weiter. Kiss Nation, ihr seid natürlich auch herzlich eingeladen, mitzudenken und mitzuraten.
0: Nächste Stunde, nächste Runde hier auf Kiss FM.
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1: Was geht ab, Kiss Nation, am Montag? Carolina Franzi, Big Mo hier und der Wettercheck kurz mit Carolina.
2: Kennt ihr diese Leute, die sich montags schon aufs Wochenende freuen? Ja, genau so eine bin ich heute und ihr gleich auch, aber erstmal Step by Step. Heute geht's mindestens genauso schön weiter, wie wir am Wochenende schon den Tag verbracht haben. Viel Sonne, paar Wolken, das Ganze heute bei bis zu 20 Grad. Die ganze Woche über viel Sonne und am Wochenende, pünktlich zum langen Wochenende, Pfingsten steht an, 25 Grad am Samstag, 28 Grad am Sonntag und durchgehend Sonne ohne Wolken.
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0: Wir möchten uns ganz kurz bedanken bei unserer KISS FM Armee. Guten Morgen erstmal. Carolina Franz hier und Biggity Biggity Big Mo hier.
1: Krasser als Dumbledores Armee. Die wissen, die wissen.
0: Ja. Wir müssen noch dazu sagen, die Armee besteht noch aus einer Person, die es öffentlich gesagt hat. Und es geht um Carsharing, es geht um Radiosender in Carsharing-Autos. Und es geht
1: ihr wisst, was ihr zu tun habt.
0: Unseren Fighter Matthias, der uns eine WhatsApp-Nachricht geschickt hat.
1: An vorderster Front.
2: Jetzt wird's krass, die Paradiso-Truppe 982 im Carsharing-Modus hat uns den Krieg erklärt und hat alle Senderplätze auf Paradiso umgestellt.
0: Wer macht da sowas?
2: Direkt reagiert, keine Verzögerung, sofort wieder umgesetzt.
0: Matthias.
2: Problem behoben.
0: Dankeschön, Auftrag erledigt.
1: Wir lieben das, dass ihr das immer macht für uns, liebe KISS Nation, dass ihr uns in den Carsharing-Autos immer schön einstellt. Ihr wisst, ne, einfach KISS auf jeden Sender,
0: wirklich, jeden
1: voreingestellten Sender einfach packen.
0: Das ist wirklich so geil, dass wir euch ja als Armee haben und
1: yes, wenn
0: ihr das auch macht, das nächste Mal dann auch uns gerne bei WhatsApp ein Beweisfoto schicken oder dann quatschen wir ganz kurz. Also Matthias, vielen Dank, Grüße gehen raus und ihr das nächste Mal, ne, wenn ihr im Carsharing-Auto seid und KISS FM nicht eingestellt ist, überall, auf jedem Radiosenderplatz KISS FM einstellen. Danke!
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News Update mit Michelle. Kindern in Deutschland geht es relativ schlecht. In einer internationalen Vergleichsstudie zum Wohlbefinden von Kindern landet Deutschland nur auf Platz 25 von 37. Das heißt, Deutschland bleibt unter dem Durchschnitt und auch weit hinter den Möglichkeiten zurück, sagt das UN-Kinderhilfswerk. In Deutschland hänge Bildung immer noch mit Wohlstand zusammen. Kinder aus ärmeren Familien seien schlechter in der Schule und machen seltener Abitur. Am besten geht es Kindern der Studie nach in den Niederlanden, Dänemark und Frankreich. Aber auch Länder wie Rumänien, Ungarn und die Slowakei liegen noch vor Deutschland. Nachdem in der Nähe von Leipzig ein Tiger ausgebrochen ist, fordert die Tierrechtsorganisation PETA schärfere Gesetze. Es geht dabei um die private Wildtierhaltung. In der Stadt Schkeuditz war ein Tiger aus einer privaten Anlage entkommen. Ein Mann wurde verletzt, die Polizei hat den Tiger später erschossen. Die Tierrechtsorganisation sagt, dass der Fall zeigt, wie gefährlich die private Haltung sei. Bei Tieren, die als gefährlich eingestuft werden, hat in Deutschland jedes Bundesland seine eigenen Gesetze. Deswegen ist die Haltung von gefährlichen Tieren, wie zum Beispiel auch Großkatzen, in Berlin, Hessen und Bayern schon eingeschränkt oder sogar verboten. In 4 Wochen läuft schon die Fußball-Weltmeisterschaft, aber ohne große Fanmeile vom Brandenburger Tor in diesem Jahr. Bis vor kurzem hieß es noch, dass eine Fanmeile geplant sei. Jetzt kam die Korrektur, eine Fanmeile sei doch nicht geplant. Das größte Problem war wohl, einen privaten Betreiber zu finden. Da die WM in diesem Jahr in den USA, Kanada und Mexiko stattfinden wird, finden viele Spiele erst spät abends oder sogar nachts statt. Für viele war das wohl ein zu großes Risiko.

0: Big Mo's Morning Show ist on hier auf KISS FM. Und wenn die nächsten Wettertage schlecht sind, macht ihr was? Ja, eure nervigen To-Dos abarbeiten. Und deswegen reden wir nochmal kurz drüber als kleine feine Erinnerung, dass ihr es wirklich tut. Und wir alle haben sie. Was ist es bei euch? Sagt es uns bei WhatsApp 030 2019 1717. Was ist denn bei dir noch auf deiner nervigen To-Do-Liste, Carolina?
1: Du wirst mich jetzt richtig auslachen.
0: Oh nein, was kommt jetzt?
1: Das Ding ist, die Sachen, die ich aufschiebe, sind immer die Dinge, von denen ich absolut keine Ahnung habe. So, wo ich mich auch überhaupt nicht damit auseinandersetzen will. Irgendwas, weil ich kein Verständnis dafür habe.
0: Irgendwas mit Finanzen?
1: Auch, ja. Aber Technik ist ja bei mir auch so ein Ding, wo ich dann einfach nicht weiß. Ich weiß einfach nicht. Keine Ahnung.
0: Was kommt?
1: Ich habe diverse Rauchmelder bei mir in der Wohnung, ja.
0: Sehr gut, wichtig.
1: Wichtig. Und seit 2 Wochen.
0: Hä, was kommt jetzt?
1: Seit 2 Wochen startet der eine immer um 7:45, aber nicht so richtig, dass es als wäre jetzt Action, sondern so wie so ein Test. Und dann alle 60 Sekunden, glaube ich, man ist so ganz laut, piep.
0: Hä, aber... Piep.
1: Und am Wochenende, wenn ich ausschlafen kann, plötzlich wieder um 7:45 fängt es an und dann nehme ich einfach so einen Stock, den ich eigentlich habe zur Halterung von meinen Pflanzen und dann drücke ich gegen dieses Ding, damit es wieder ausgeht. Also eigentlich entweder ich rufe meinen Schornsteinfeger an, der das immer checkt, oder ich schreibe es auseinander, weil wahrscheinlich die Batterie leer ist.
0: Ja, ich glaube, das ist so ein Zeichen, dass die Batterie halt langsam leer ist.
1: Ich will mich damit nicht auseinandersetzen. Und selbst ich komme nach Hause und es piept wieder.
0: Also schönes Bild. Jeden Samstagmorgen Carolina von KISS FM, 7:45, piep, Mann!
1: Aber auch
0: Besenklick.
1: Ich schwöre. Und dann jeden Tag um 16 Uhr, wenn ich zu Hause ankomme, wieder.
0: Ach, dann nochmal?
1: Ja, es fängt ja um 8 an, dann hört es ja nicht auf, bis ich es ausmache.
0: Also Carolina von KISS FM, nach der Morningshow, nach der Arbeit. Mann! Besen.
1: Ich hab dich schon wirklich mit allen Wörtern beleidigt, aber der hört nicht auf.
0: Also wir wollen ja über die nervigen To-Do-List-Sachen reden, damit ihr es wirklich tut. Deswegen hoffen wir mal, dass Carolina es wirklich heute tut. Heute nicht Besen, sondern du kaufst ja unten bei DM Batterien. Keine Ahnung, was für Batterien, muss auch nochmal rausfinden.
1: Ich bin nur auf Besen umgestiegen, weil es zu anstrengend war, jeden Tag die Leiter aufzustellen. Und die Leiter habe ich noch nicht weggebracht, die steht da.

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2: Hey yo, die Woche geht wieder los, Kiss Nation. Es ist Montag, Carolina Franzi, Big Mo hier am Start. Und brauchen wir jetzt eine Sonnenbrille? Brauchen wir jetzt Deo? Das weiß alles Carolina.
3: Also Deo würde ich euch grundsätzlich jeden Tag empfehlen. Aber diese Woche nochmal mehr. Ihr solltet heute auf jeden Fall einen Großeinkauf machen.

0: Wochenende wird es richtig heiß. Am Samstag 25 Grad und Sonne ohne Wolken. Und am Sonntag schön pünktlich zum KDK-Umzug. 28 Grad und Sonne. Ist auf jeden Fall eine gute Side-Note für alle, die jetzt schon ihre Outfits für Karneval der Kulturen hier in Berlin planen. Also es wird sehr luftig.
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0: Kiss FM ist an, Carolina Franzi, Biggity Biggity Big Mo hier. Was
1: ich jetzt weiß
0: ist, Kiss Nation, es wird richtig schmerzhaft.
2: The List.
0: Aber warum, Franzi, warum?
1: Warum? Ich habe eine Skala gefunden im Internet, eine Schmerzskala.
0: Oh.
1: Sie geht von 1 bis 10 und da ist zum Beispiel drauf auf der 5 eine Stichwunde zum Beispiel, so vom Schmerzlevel. Mhm. Ich will jetzt aber von euch wissen, was ist denn noch ein bisschen höher?
0: Geburt.
1: Geburt, sehr gut, auf der 3
3: Periodenschmerzen, mit 7. Würde ich sagen. Ja, aber das ist dann weniger wahrscheinlich.
1: Nee, die Geburt ist auf der 7.
0: Es gibt Sachen, die sind schlimmer als die Geburt.
1: Also, die Geburt ist auf der Schmerzskala auf einer 7 von 10.
0: Männergrippe.
1: Gefühl 20 nicht auf dieser Skala aufgeführt.
3: Ein Bruch
1: ist noch tatsächlich ein Ticken weiter drunter, hinter der Geburt, bei einer 6.
3: Bänderriss.
1: Nein.
3: Irgendwas ausgekugelt? Ja, Schulter ausgekugelt oder so.
1: Ach so, nee, das ist tatsächlich weiter hinten.
3: Migräne.
1: Oh, sehr gut, Carolina. Migräne. Wir kommen in die richtige Richtung. Was ist noch schlimmer als Migräne? Fast auf einer 10.
0: Zahnschmerzen.
1: Nee, denk mal an Kopf.
3: Herzinfarkt, also...
0: Kopf,
3: Gehirnerschütterung, nein.
1: Clusterkopfschmerzen.
3: Was ist das?
1: Stichartige Clusterkopfschmerzen sind mit der schlimmste Schmerz auf dieser Skala bei einer 10.
0: Ist auf der 1?
1: Ja, das ist auf der 1. Und jetzt will ich noch von euch wissen, was dazwischen liegt. Muss ich euch aber tatsächlich ein bisschen helfen. Es ist eine Sache, denk mal an giftige Tiere.
0: Schlangenbiss.
1: Ich muss euch helfen. Ein Stich der 24-Stunden-Ameise ist noch dazwischen.
0: Darauf wäre ich natürlich gekommen.
1: Genau.
0: Hättest du mal ein bisschen
3: gewartet. Wäre meine nächste Antwort gewesen.
1: Fühlt sich an, als ob ein langer, langer, rostiger Nagel reingesteckt wird ins Fleisch, der auch noch glüht.
0: So, aber Clusterkopfschmerzen sind schmerzhafter,
1: ja, krass. Ja, Clusterkopfschmerzen sind mit das Schmerzhafteste, was es gibt. Tatsächlich, das Allerschmerzhafte, was es gibt, was Menschen aushalten können, ist das sogenannte komplexe regionale Schmerzsyndrom. Aber da bin ich jetzt mal nicht drauf eingegangen, denn das ist wirklich, wirklich kompliziert. Da sind Fehlfunktionen der Nerven involviert und so. Das ist richtig, richtig schlimm. Aber was wir so, was uns jeden Tag ereilen kann, sind die Clusterkopfschmerzen.
3: Und was ist mit Liebeskummer?
1: würde ich bei Männergrippe mit einordnen, irgendwo bei 20?
0: Nein, das ist ein anderer Schmerz, kann man nicht vergleichen, das ist Herzschmerz.
3: Warte. Ich habe mal vielleicht eventuell möglicherweise gegoogelt, kann man an Liebeskummer sterben, und tatsächlich, es ist wissenschaftlich bewiesen.
1: Broken Heart Syndrome.
3: Ja, Liebeskummer ist vergleichbar mit einem Herzinfarkt und man kann daran sterben. Das ist kein Spaß.
1: Ihr habt sehr, sehr viele Sachen übrigens auch nicht genannt, ne, die auch unendlich schmerzhaft sind, wie zum Beispiel Amputation.
0: Oh Gott.
3: Oder also bei Sachen, der Amputation bist du ja normalerweise unter Narkose und dann
1: eine Nierenkolik. Ja, wir sprechen nochmal, Carolina, wenn du im Mittelalter geboren worden wärst, dann wäre dir der Finger aber so abgehackt worden.
0: Das sind doch die Sachen, die ihr am frühen Morgen hören wollt. Oder Kiss Nation.

0: Quiz Nation, get ready for a game. Wir müssen einfach nur Buchstaben auflösen, mehr ist es nicht. Aber wie gut kennt ihr euch da aus in diesem Bereich von Home of Hip-Hop und R&B? Carolina Franzi, Biggie, Big Mo hier, Quizmasterin.
1: Was
0: Carolina
1: geht?
0: Is ready.
1: Es gibt ja diverse Artists, die haben einen Künstlernamen, aber bei ganz vielen ist der Künstlername einfach nur eine Abkürzung. Und ich will heute mal euer Wissen testen und checken, wisst ihr, wofür diese Abkürzungen oder diese Namen stehen?
0: Let's go!
1: Big Mo hat schon mal 2 von 4 richtig. Jetzt gehen wir mal weiter. Der erste, das ist easy, das hast du, da vertraue ich dir.
0: Oh oh.
1: Wofür steht Eminem?
0: Was? Eminem ist eine Abkürzung? Enemy.
1: Nein, du denkst ein bisschen falsch. Also es ist, na?
0: Eminem, ach so, weiß ich nicht.
1: M&M, Eminem, Marshall Mathers. Das müsstest du wissen.
0: Aber das ist doch kein Buchstabe wie LL Cool J, LL.
1: Ja, ich weiß, deswegen sage ich so ein bisschen um die Ecke denken. Okay, egal,
0: Okay, was noch?
1: Ich blende das jetzt einfach aus. Kiss Nation, denkt mit. Wofür steht DMX?
0: Digital.
1: Als der am Start war, angefangen hat, war noch nichts digital, Bro.
0: Dog?
1: Nein.
0: Dog. Sag mir das D wenigstens.
1: Dark.
0: Dark? Dark Man. Dark Man Extreme.
1: Dark Man X. Ich lasse es gelten.
0: Wirklich?
1: Ich lasse es gelten.
0: Oh mein Gott.
1: Das ist ein Punkt.
0: Ich hab geraten. Dark
1: okay.
0: Man Extreme.
1: Machen wir mal mit dem nächsten. Wofür steht M.O.P.?
0: M.O.P. Most?
1: Nein.
0: Man? Musician? Mo?
1: Nein.
0: Marshall?
1: M.O.P. ist die Abkürzung für Mash Out Pause.
0: Was heißt das?
1: Ich weiß nicht. Das finden wir in der nächsten Runde raus. Nächstes Jahr. Okay, nächste. Die Band, in der Pharrell Williams war. N-E-R-D. Wofür steht das? Das finde ich richtig schön, ehrlich gesagt.
0: Kannst du mir wieder den ersten verraten, wofür das
1: no.
0: N steht? No?
1: No?
0: No?
1: No?
0: No. Also sagst du jetzt nein oder ist es no?
1: Es steht quasi für no one. Also so in Klammern one. No one.
0: Mann, keine Ahnung, sag's.
1: N-E-R-D bedeutet no one ever really dies.
0: Krass.
1: Du hast richtig abgekackt. Du hast richtig abgekackt. Kiss Nation, wie sieht's bei euch aus? Konntet ihr mithalten? Habt ihr gut abgeschnitten? Habt ihr euch die Sachen gemerkt? Wahrscheinlich besser als Mo.
0: Ja, so, das sollte man mal in der Schule lernen, verdammt nochmal.
1: Oder?

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0: Crow of Kiss, gleich 7 Uhr.
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0: Es ist Montag, 18. Mai. Was geht ab, Kiss Nation? Was geht ab, Michelle?
2: Guten Morgen. Kinder aus ärmeren Familien bekommen oft eine schlechtere Bildung und sind auch öfter krank. In der neuen UN-Vergleichsstudie zum Wohlbefinden von Kindern schneidet Deutschland nämlich nicht so gut ab und landet auf Platz 25 von 37.
0: Eieieiei.
2: Deswegen werden zum Beispiel mehr Lehrkräfte, kostenfreie Nachhilfeangebote und eine bessere Unterstützung gefordert. Bildung hänge immer noch mit dem Elternhaus zusammen. Der Studie nach geht es den Kindern in den Niederlanden, Dänemark und Frankreich am besten. Alles Länder, in denen es schon für kleine Kinder Betreuungsmöglichkeiten gibt, damit dann alle die gleichen Chancen haben. Wer sich scheiden lassen will, muss vorher ein Jahr getrennt leben. Diese Regel will Bundesjustizministerin Stefanie Hubig teilweise lockern. Bei häuslicher Gewalt soll das Trennungsjahr nämlich nicht mehr eingehalten werden müssen. Außerdem sollen Frauen zu ihrer Sicherheit den Ort des Gerichtsverfahrens frei wählen können.
0: Ich habe das eh nicht so verstanden, ehrlich gesagt, dass man ein Jahr zusammenbleiben muss, auch wenn beide Seiten wissen, nö, wir wollen auf gar keinen Fall zusammen sein.
2: Okay? Ja, auf der anderen Seite ist es ja auch nicht so, wenn man heiraten will, muss man ja auch nicht vorher das Beziehungsjahr machen. Ja.
0: Gute Idee.
3: Das wäre vielleicht ganz gut.
0: Ja, wirklich. Ja,
2: auch einführen. Heute wird der Expertenrat für Klimafragen einen neuen Bericht vorlegen, wie es mit Deutschland so aussieht. Die Fachleute bewerten nämlich, ob Deutschland die eigenen Klimaziele erreichen kann. Bis 2045, also in 19 Jahren, will Deutschland klimaneutral sein. Die Experten haben aber immer wieder kritisiert, dass das aktuelle Klimaschutzprogramm nicht ausreichen würde.
0: Kommt das sexy an, wenn man sagt, ich bin im Expertenrat für Klimafragen?
3: Hey. Ja, schon.
2: Kommt auf die Zielgruppe drauf an, würde ich sagen. Der Papst geht mal wieder viral. In einem CNN-Video ist er zu sehen, wie er Besuch von einer Schulklasse bekommt, die dann mit ihm den 6-7-Trend machen.
0: 6-7!
2: Der Papst sieht ein bisschen verwirrt aus, aber die Kinder feiern ihn sehr. Der 6-7-Trend hört er einfach irgendwie nicht mehr auf. Dabei hat er auch gar nicht so eine richtige Bedeutung. Und genau das ist auch wieder der Trend daran, dass es eher wie so ein Insider-Witz ist.
3: Und Sarah Engels hat es auch beim Eurovision Song Contest gemacht.
0: Stimmt, als sie 0 Punkte bekommen hat.

0: 7:07 Uhr, guten Morgen Kiss Nation am Montag, 18. Mai. Carolina Franzi, Biggity Big Mo hier. Wie war euer Wochenende, Kiss Nation? Habt ihr auch draußen geschlafen vor einem Laden, um eine kleine Uhr zu kriegen? Ist es bei dir auch auf Social Media aufgeploppt?
1: Es ist auf meiner For You-Page gewesen. Ich habe gesehen, die Schlangen waren unglaublich. Leute haben gecampt vorm Laden für eine Swatch.
0: Ich dachte, sowas wird nur für ein iPhone gemacht. Ne? Irgendwie crazy, komisch, dass man das jetzt auch für so eine Uhr macht. Und,
1: aber warum? Was ist das für eine Uhr? Was kann diese Uhr? In der Zeit reisen?
0: Nee, leider nicht. Das wäre geil. Dann würde ich da auch davor schlafen. Ich wollte es auch verstehen. Und es ist ja nicht nur eine Swatch-Uhr, sondern da ist ja dieses AP auch immer mit drin. Odomann PG ist so eine Bonzen-Marke, sage ich mal. Die machen halt so richtig teure Uhren normalerweise. 40.000 Euro ist da ein normaler Preis für so eine Uhr. Von dem bestimmten Stil. Und jetzt machen die halt gemeinsame Sachen mit Swatch. Weil es jetzt eine Swatch-Uhr ist mit, sag ich mal, AP-Vibes, also Odomann PG-Vibes, kann man halt sich ein bisschen bonziger fühlen und zahlt nur 400 Euro.
1: Und so, das ist der Grund, warum da gekämpft wurde.
0: Der einzige Grund, aber jetzt ist ja, man könnte denken, dass es limitiert ist, dass es nur eine bestimmte Anzahl gibt. Das ist ja das Crazy-mäßige. Ja, es gibt erstmal nur diese Dinger in den Läden auf der Welt, deswegen schlafen die davor und sind jetzt alle da gestürmt. Ihr habt die Videos gesehen. Aber bald gibt es sie auch ganz normal zu kaufen. Also das ist nicht limitiert.
1: Es ist nicht limitiert. Leute schlafen dazu einfach nur, um sie 2 Tage früher zu haben.
0: Ja, also irgendwann im Juni kommt dann vielleicht jetzt wieder der neue Schub.
1: Juni ist doch übermorgen.
0: Aber ist crazy, oder?
1: Was für ein Quatsch. Und ich habe das jetzt richtig verstanden. Das ist eine Uhr, die sieht halt so richtig bonzig aus, aber ist im Swatch-Design trotzdem.
0: Ja, sie sieht nicht bonzig aus, aber die kommt einer ganz bestimmten Version davon nahe. Und dann kann man die halt so umklicken und umhängen, was ich was und so. Aber ist crazy, oder?
1: Das ist super crazy. Das ist absurd.
0: Also wenn irgendjemand in der Kiss Nation ist, kann ja sein, wir sind überall zu hören in ganz Deutschland, wenn irgendeiner von euch diese AP Swatch Uhr hat. Wir wollen wissen, was habt ihr dafür getan? Wie lange habt ihr vor dem Laden geschlafen? Und vor allem, wie viel habt ihr gezahlt? Oder wollt ihr sie weiterverkaufen jetzt für 3.000 Euro auf eBay Kleinanzeigen?
1: Erzählt unbedingt. Ich glaube, was aber tatsächlich ein Ding ist, ist, dass der Kauf so ein Erlebnis war dann. Da erinnert man sich dann für immer dran. Weißt du, wenn man gecampt hat.
0: Natürlich.
1: Da bedeutet diese Uhr so richtig was.
0: Also wir warten auf einen AP Swatch Besitzer hier am Kiss Contact. Bitte, bitte melde dich. 030 20 19 17 17.

0: Der Adler ist gelandet und damit meinen wir den Extremsportler, den wir alle beobachtet haben im Internet die ganzen Tage. Kiss FM ist an, Carolina Franzi, Biggie, die Big Mo hier, guten Morgen.
1: Extremsportler Ada Saji ist zurück in Berlin, beziehungsweise er ist am Freitag gelandet und da wurde er am Freitagabend wirklich von hunderten Fans am BER empfangen.
0: Ja, wirklich, ey, diese Bilder, die sind so krass.
1: Die Bilder sind wirklich crazy. Er hat übrigens über 600 Kilometer durch die kalifornische Hitze, die ist er joggend, hat er sie zurückgelegt.
0: So ganz nebenbei, ja.
1: In 123 Stunden und hat damit ein unglaubliches Denkmal gesetzt und ganz, ganz viele Leute inspiriert in diesem Land. Wir haben ihn abgegriffen. Kurz nachdem er im Prinzip die Touchdown at BER, ja, hatte er schon ein Mikro von uns vorm Gesicht und hat uns verraten, was er sich jetzt erstmal gönnt. Als allererstes nach einer so entbehrungsreichen Zeit. Und was das ist, das erfahrt ihr hier in 10 Minuten.
0: Vorher und gleich in der Kiss FM Playlist gibt Paradise, Fat Joe, Anita und DJ Khaled gleich hier auf Kiss als nächstes.
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0: Was geht ab, Kiss Nation, am Montag? Carolina Franzi, Big Mo hier und der Wettercheck kurz mit Carolina.
3: Kennt ihr diese Leute, die sich montags schon aufs Wochenende freuen? Ja, genauso eine bin ich heute und ihr gleich auch.

0: am Wochenende, pünktlich zum langen Wochenende. Pfingsten steht an. 25 Grad am Samstag, 28 Grad am Sonntag und durchgehend Sonne ohne Wolken.
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0: Also wenn ein Berliner über 600 Kilometer läuft und die ganze Welt zuguckt und dann dieser Berliner wieder in Berlin ankommt, dann wird er natürlich entsprechend empfangen. Adarsachi! Kissewemmesan, Carolina Franzi, Big Mo hier.
1: Er ist gerannt, er hat Grenzen gesprengt, er hat unglaublich viele Menschen inspiriert und motiviert und dabei noch einen unglaublichen Social-Media-Hit hingelegt mit seinem Livestream. Adarsachi ist vor ein paar Tagen in 123 Stunden 600 Kilometer durch das Death Valley in den USA gelaufen.
0: Haben gefühlt alle gesehen.
1: Millionen haben ihm im Livestream zugeschaut. Und jetzt ist er zurück in Berlin. Und natürlich haben wir ihn direkt mit hunderten Fans am BER in Empfang genommen und natürlich auch direkt vors Mikro bekommen. Unsere Kollegin Emma war vor Ort und hat ihn natürlich erstmal die ganz wichtigen Fragen gestellt.
2: Ich hab Bock auf einen Berliner Döner. Ich glaube, das ist da. Ich
3: glaub, wo, bei wem?
2: Oh, das weiß ich noch nicht. Mal gucken.
3: Hast du keinen Favorite in Berlin?
2: Ich habe mehrere Favorites, aber ich glaube, ja, entweder Uluda oder Badan, eins von beiden.
0: Oh mein Gott, ey, was für eine Ehre, wenn ein Adarsachi sagt, wo er essen gehen will.
1: Richtig, das ist die Frage auf die Antwort gewesen, was er sich jetzt erstmal als allererstes gönnt. Absolut relatable. Ja. Außerdem hat er verraten, wo er wirklich so dachte, okay, das war's, jetzt komme ich nicht mehr weiter. Das ist der krasseste Struggle-Moment für mich.
2: Ich habe viele Struggle-Momente gehabt, aber einer davon war, wo ich einen Hitzeschlag bekommen habe und die Halluzinationen sehr krass waren, wo ich auch zwischenzeitlich kurz vom Arzt zur Seite gezogen wurde, genau, wo dann viel Eis auf mich gelegt wurde, um die Kerntemperatur zu senken. Genau, das war schon eine harte Phase. Das war, glaube ich, bei Kilometer 350 oder so.
0: Death Valley heißt nicht ganz umsonst auch Death Valley.
1: So heißt, dass da die Sohlen der Schuhe schmelzen auf dem Asphalt. So heißt es im Death Valley. Trotzdem hat Adarsachi weiter durchgezogen und war eine Inspiration für ganz, ganz viele Menschen. Von seinem Mindset können wir uns einfach fast alle eine Scheibe abschneiden.
0: Aber wirklich.
1: Und von seiner Playlist eventuell auch. Was hilft denn, 600 Kilometer durch die Wüste zu laufen?
2: Ich habe sehr viel 50 Cent gehört, ich habe auch sehr viel I Walk Alone gehört. Von, Boulevard
0: of Broken Dreams.
2: Genau, Boulevard
0: of
2: Broken Dreams. Genau.
0: Was? Das hier? Och nee, Ada, bitte.
1: Hä, wieso? Green Day ist doch iconic, ist doch fair.
0: Das würde ich niemals privat hören, sag ich mal so, wie es ist. Vielleicht, wenn ich 600 Kilometer laufe.
1: Früher mit 14, 15 war meine Zimmer voll mit Green Day Postern. Und in dem Song geht's halt darum, dass man alleine auf seinem Weg ist. Dass man, my shadow is the only one that walks beside me. Ich glaube,
0: er war
1: ja
0: nicht alleine, wir waren auch zu. 2 Millionen Leute haben zugeguckt bei Twitch.
1: Kopf, in seinem Kopf war er alleine unterwegs. Er hat aber natürlich auch 50 Cent gesagt. Vielleicht das? Hilft das ja hier bei Kiss FM, Home of Hip Hop und R&B.
0: Ja.
1: Und wir hören einfach stellvertretend für Adarsachi einen 50 Cent Track.
0: Und wir stellen uns vor, wie er gelaufen ist. Und so lauft ihr auch Richtung Arbeit. Und wahrscheinlich ist es dann Hustlers Ambition, weil das passt ganz gut, wenn man halt so am Walken ist. Hört ihr jetzt hier auf Kiss?

0: Geiler Track. Ah. Home of Hip Hop und R&B, ne? So, in den Montag reinstarten, gerne mit Cassie, Long Way to Go. Carolina Franzi, Biggity Biggity Big
1: Mo
0: hier. Und bevor wir Ritterlin für euch haben.
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0: Moment mal.
2: Für Sex und Drugs.
0: Da war doch was. Der ist doch schwarz gefahren, hat's nie bezahlt und meinte dann so, ihr habt Leute, es stimmt, ich gehe in den Knast. Haben wir dann noch hier groß und breit auch auf Kiss FM drüber geredet und dann haben wir nochmal hier seine Voice gezeigt.
3: Ich sehe es irgendwo als Selbstversuch, um mal, keine Ahnung, zu checken, ob ich 6 Tage es schaffe, nicht am Handy zu sein und mal wieder ein Buch zu lesen, weil ich habe jetzt 3 Jahre kein Buch gelesen. Aber irgendwo will ich auch darauf aufmerksam machen, wie dumm dieses Gesetz ist. Dieses Gesetz ist so hängen geblieben, weil unter diesem Gesetz leiden immer die, die sich das Ticket nicht leisten konnten, dann die Strafe nicht zahlen konnten, die Mahnung nicht zahlen konnten und sich auch nicht aus dem Gefängnis freikaufen können.
0: Also eigentlich eine gute Sache, ne? Auch so ein bisschen so indirekte Werbung, um das 9-Euro-Ticket wiederzubringen, was
1: Voll.
0: Dann viel mehr Leute sich leisten können. Das ist absolut sinnlos, da Strafe zu zahlen. Das kostet einen viel mehr, den Steuerzahler viel mehr, es zu bezahlen, dass jemand in den Knast geht.
1: Ja.
0: Aber jetzt ist er doch nicht gegangen.
1: Nee, nur
0: was ist denn da los?
1: Nur einen Tag später, am Donnerstag letzte Woche, folgte dann sein Rückzieher. Er hat sich dann doch gegen Gefängnis entschieden. Er hat in der Instagram-Story ein Statement hochgeladen. Ich kann mal ein bisschen vorlesen.
0: Ja.
1: Er sagt, okay, Leute, ihr habt recht. Ich habe von euch extrem viele Nachrichten bekommen, dass es Quatsch ist, dafür wirklich in den Knast zu gehen. Und dass ich meinen Punkt mit dem Real eh schon sehr deutlich gemacht habe. Auch meine Mama hat in einem Call am Abend nochmal gesagt, wie krass Sorgen sie sich macht.
0: Oh.
1: Und als ich gestern dann vor der JVA stand, ist, um ehrlich zu sein, auch manchmal echt ein bisschen Angst dazu gekommen. Knast ist kein Joke. Ich habe deshalb gezahlt und bin doch nicht rein. Manchmal nimmt man sich zu viel vor. Viele Menschen haben diese Wahl nicht. Und genau darauf will ich aufmerksam machen. Und wenn meine Aktion nicht perfekt war und ich verstehe, warum sie manche kritisch sehen, lasst uns doch alle für freiheitsfonds.de spenden. Für Leute, die das Privileg nicht haben. Und passt auf euch auf.
0: Also so an sich trotzdem alles eine gute Sache. Ne? Wir haben drüber geredet und er hat ja im Prinzip recht. Trotzdem hätte ich es gerne mal gesehen. Und ich hätte gerne mal gewusst, wie es so im Knast ist.
1: Ja.
0: Aus der Perspektive von einem, der halt nicht unbedingt wirklich rein muss.
1: Ja.
0: Aber
1: ja, ich verstehe.
0: Jetzt muss Franzi halt in den Knast und das herausfinden.
1: Kein Problem, ist nicht so, dass ich nicht auch schon mehrmals schwarz gefahren bin in meinem Leben.
0: Geständnis!
1: Gar kein Problem. Nichtsdestotrotz muss ich sagen, dass ich finde, dass es cool ist, dass er seine Reichweite für sowas nutzt.
0: Mega, wirklich.
1: Und dass ich auch verstehen kann, dass er dann sich so denkt, okay, einfach in den Knast zu gehen ist ja jetzt kein. Das ist ja kein Freizeitpark. Das ist ja nicht irgendwie haha.
0: Weiß ich nicht.
1: Lustig. Nee, das kann schon ganz schön gefährlich sein.
0: Wir haben doch viele Menschen aus dem Knast, die Kiss FM hören und JVAs und so weiter, ne? Wenn ihr könnt, dann ruft uns mal gerne heimlich an im Kiss Contact 030 2019 1717. Und hier für euch jetzt Ritterlin, beste Stadt, Sex and Drugs auf Kiss.

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0: Montag, 18. Mai, 8 Uhr, moin.
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0: Mit Michelle, moin.
2: Guten Morgen. Kindern in Deutschland geht es relativ schlecht. In einer internationalen Vergleichsstudie zum Wohlbefinden von Kindern landet Deutschland nur auf Platz 25 von 37. Das heißt, Deutschland bleibt unter dem Durchschnitt und auch weiter hinter den Möglichkeiten zurück, sagt das UN-Kinderhilfswerk. In Deutschland hänge Bildung immer noch mit Wohlstand zusammen. Kinder aus ärmeren Familien seien schlechter in der Schule und machen seltener Abitur. Am besten geht es Kindern der aktuellen Studie nach in den Niederlanden, Dänemark und Frankreich. Nachdem in der Nähe von Leipzig ein Tiger ausgebrochen ist, fordert die Tierrechtsorganisation PETA schärfere Gesetze. Wow. Es geht dabei nämlich um die private Wildtierhaltung. Denn es war ein Tiger aus einer privaten Anlage entkommen. Ein Mann wurde verletzt und die Polizei hat den Tiger dann später erschossen. Die Tierrechtsorganisation sagt, dass der Fall zeige, wie gefährlich die private Haltung sei. In Deutschland regelt jedes Bundesland selbst, ob gefährliche Tiere wie Tiger oder auch Krokodile gehalten werden dürfen. Manche Länder wie Berlin, Hessen und Bayern haben das schon eingeschränkt oder auch komplett verboten.
0: Der Tiger wollte sich nur mit dem Löwen aus Berlin treffen, verdammt nochmal.
3: Wisst ihr noch, was das für ein Fiebertraum war, als wir alle Tiger King geguckt haben in der Corona-Zeit?
0: Tiger King?
3: Tiger was? King.
2: Das habe ich schon wieder verdrängt.
0: Was das war das
3: 2020.
0: Denn?
3: Na, das war der Tiger King aus den USA, der halt ein Wildtierreservat hatte, privat persönlich.
0: Ach so. Ja, was für Menschen haben denn so eine Tiere? Wer hat denn ein Krokodil? Bitte melde dich hier im Kids Contact 030 20 19 17 17.
2: Und es gibt noch eine Good News für Kinder und Jugendliche. Soll es nämlich eine Bahncard 25 for free geben. Das hat die Chefin der Deutschen Bahn der Bild gesagt. Alle zwischen 6 und 18 Jahren können die Bahncard 25 dann für ein Jahr bekommen. Dadurch gibt es dann 25% auf Spar- und Flexpreise. Mehr Details zu der Aktion gibt es allerdings noch nicht. Sie soll wohl aber in einem Monat, also so Mitte Juni, dann starten.
0: Aber kann ich dann auch die Karte meines Kindes benutzen für mich?
2: Nee, das ist ja mal personalisiert. Du musst da ja Name und Geburtsdatum und all sowas angeben.
0: Hm.

0: Peter Fox, ey! Yeah, yeah, yeah, yeah, yeah, yeah. 8:08 am Montag, 18. Mai und nicht erschrecken bei dem, was ihr jetzt hört.
1: Erschreckt sich außer dir, Mo.
0: Och,
1: das ist ein
0: Mann.
1: Absoluter Klassiker.
0: Green Day, Boulevard of Broken Dreams. Wir sind bei
1: Kiss FM. Seit über 20 Jahren ein absoluter Banger und tatsächlich auch der Motivationstrack für den Extremsportler Deutschlands. Aras Hatschi ist nämlich zurück in Deutschland.
0: He's back
1: nach 600 Kilometern durch die kalifornische Hitze und Wüste. Ist er zurück. Er hat unglaublich viele Menschen inspiriert und motiviert. Und es war einfach unglaublich, wie viele Millionen er im Livestream versammelt hat, die ihm zugeguckt haben. Und das hier, das hat er dabei gehört.
2: Ich habe sehr viel 50 Cent gehört und ich habe auch sehr viel I Walk Alone gehört. Von wem war das genommen?
3: Green Day, oder? War das Green Day?
2: I Walk Alone, I Walk Alone. Weißt du? Von wem war nochmal I Walk Alone?
3: Boulevard
2: of Broken Dreams. Genau, Boulevard of Broken Dreams. Genau, das habe ich auch sehr viel gehört.
0: Was da los war, als Aras Hatschi wieder in Berlin angekommen ist am Flughafen. Und wir waren natürlich auch mit Kiss FM Mike mit am Start. Und
1: yes.
0: Das Video ist auch übelst abgegangen. Könnt ihr euch mal angucken. Haben schon über eine Million Leute gesehen. Naja, und mein Kommentar dazu gerade, als Green Day lief, war so, Mann, nee, sowas würde ich niemals privat hören. Und die Kiss Nation hat reagiert auf meinen kleinen Green Day-Hate. Ne, Julia?
4: Ach, Mo! Wie kannst du sowas sagen? Daran merkt man, Schnucki, dass du noch nie eine sehr lange Strecke gejoggt bist.
0: Nö.
1: So.
4: Weil würdest du eine lange Strecke joggen, lieber Mo, würdest du wissen, dass du alles hören kannst, weil du alles brauchst. Weil in deinem Head geht einfach so viel ab bei so vielen Kilometern, dass du einfach ganz verschiedene Tracks brauchst, um dich wieder zu fokussieren. Aber okay, ich denke, du solltest auf jeden Fall mal eine Einheit länger als 15 Kilometer joggen, dann weißt du Bescheid.
0: Ich bin ja schon seit über 10 Jahren hier bei Kiss und ich habe sehr viele crazy Aktionen gemacht, unter anderem 98 Kilometer auf Skiern laufen durch Berlin und da bin ich dann jeden Tag für 20 Kilometer gelaufen.
1: Was hast du da gehört?
0: Da habe ich nichts gehört, weil ich hatte keine Zeit
1: you
0: zu hören. Ich bin die ganze Zeit einfach irgendwo lang gelaufen und wurde die ganze Zeit angehupt von Hörern, die mir dann irgendwie Obst oder Essen gebracht haben, damit ich Energie kriege.
1: Ja, und Aras Hatschi war ja nur alleine, natürlich mit seinem Team, aber alleine unterwegs und ich sehe es genauso wie Julia. Du brauchst eine diverse Playlist, um dich da irgendwie durchzukämpfen. Außerdem, Mo, es geht nicht immer nur, R&B bringt dich nicht in jeder Situation nach vorne. Vielleicht muss da auch mal eine E-Gitarre mit dabei sein, damit du neue Inspiration, neue Kraft und neue Stärke irgendwie wiederfindest.
0: Okay, also das nächste Mal, wenn ich Kraft und Energie brauche, dann probiere ich es mal.
1: Und es geht ja auch darum, es zu fühlen. My shadow is the only one who walks beside me. Er hat sich vielleicht alleine gefühlt und er dachte so, ich zieh durch, so für mich, alle.
0: Ja, ja. Ich sag nur Home of Hip-Hop und R&B. Jetzt auf KISS FM nicht Green Day, sondern Flow.

0: Carolina Franzi, Big Mo hier um 8.18 Uhr. Können wir noch mal ganz kurz Revue passieren lassen, was das eigentlich für ein krasses Wochenende war, was da so alles so abgegangen ist, ne? Mit dem Extremsportler Adar Saci, der angekommen ist. Dann noch ESC-Action, ja, wieder weit unten gelandet.
1: Platz. Ja, Shoutout.
0: Dann noch hier dein Wahl.
1: Timmy ist tot.
0: Ja, nicht mehr da. So.
1: Ja, und Leute machen jetzt Selfies auf dem toten Wahl. Also wirklich, wie tief sind Leute. Wir gesunken als Gesellschaft? Außerdem krasses Fußballwochenende natürlich auch. Abstieg, ja, Aufstieg. Ja, es ist jetzt das letzte Spieltagswochenende gewesen.
0: Ach so.
1: Genau, in der ersten und zweiten Bundesliga. Das heißt, es war ordentlich was los. Und dann hat nebenbei Drake auch noch 3 Alben gedroppt.
0: Endlich sein Iceman-Album. Und da wollen wir dann mal gleich musikalisch reinhören. Aber warum genau Make Them Cry?
1: Also Drake hat nicht nur Iceman gedroppt, sondern Drake hat 3 Alben auf einmal released, 43 neue Songs, der größte Drop seiner Karriere. Auch neben Iceman gab es noch Maid of Honor und Habibti, die hat er beide noch rausgehauen. Wir hören jetzt in den Song rein gleich, der erfolgreichste war an diesem Release-Tag.
0: Der erfolgreichste, okay.
1: Ja, das ist der erfolgreichste, Make Them Cry. Warum Make Them Cry, das verraten wir euch in 10 Minuten. Und was den Song so besonders macht, das auch.
0: Und vor allem, der geht über 5 Minuten. Und den kompletten 5-Minuten-Song von Drake, Make Them Cry, gibt's halt in 10 Minuten. Bis gleich.
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0: Hey yo, die Woche geht wieder los, Kiss Nation. Es ist Montag, Carolina Franzi, Big Mo hier am Start. Und brauchen wir jetzt eine Sonnenbrille? Brauchen wir jetzt Deo? Das weiß alles Carolina.
3: Also Deo würde ich euch grundsätzlich jeden Tag empfehlen. Aber diese Woche noch mal mehr. Ihr solltet heute auf jeden Fall einen Großeinkauf machen. Es wird nämlich heiß. Heute 20 Grad, sehr viel Sonne, ein paar Wolken sind unterwegs, es bleibt auf jeden Fall trocken. Und so ist es auch die ganze Woche. Immer so um die 20 bis 24 Grad, viel Sonne, ein paar Wolken. Und pünktlich zum Pfingstwochenende wird es richtig heiß. Am Samstag 25 Grad und Sonne ohne Wolken. Und am Sonntag schön pünktlich zum KDK-Umzug, 28 Grad und Sonne. Ist auf jeden Fall eine gute Side-Note für alle, die jetzt schon ihre Outfits für Karneval der Kulturen hier in Berlin planen. Also es wird sehr luftig.
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0: Jump on, make a jump. 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Benno, love you anyway, hier auf KISS FM um 8.30 Uhr, Home of Hip-Hop und R&B, und das beweisen wir euch gleich mit einem brand new Drake-Song, der über 5 Minuten geht. Carolina, Franzi,
1: hi,
0: und Biggie, Biggie, Big Mo hier auf KISS.
1: Was war das bitte für ein wildes Wochenende? Ich möchte mal Tommy Schmidt zitieren, der hat nämlich eine Instagram-Story hochgeladen und hat gesagt, der ESC ist verloren,
0: ja,
1: der Abstiegskampf ein Krimi, jetzt machen sie Selfies auf dem toten Timmy.
0: Ey, Mic drop. Das ist aber wirklich eklig, die Vorstellung.
1: Also Leute, es war wirklich einiges los. Timmy ist tot. Beim ESC sind wir mal wieder komplett abgeschmiert. Und dann hat Drake am Freitag auch noch spontan 3 Alben released.
0: Also 3? Ich dachte, er macht nur 1.
1: Ja, das eigentlich war nur Iceman. Genau, Iceman war mit einer riesengroßen Promotour angekündigt. Aber dann kamen noch Habibti und Made of Honor dazu.
0: Aha.
1: Insgesamt 43 neue Drake-Songs. Iceman ist ein eher klassisches Rap-Hip-Hop-Album. Viele direkte Ansagen an Kendrick Lamar sind dabei.
0: Yeah.
1: Es gibt aber auch viele persönliche Themen wie Stress, Druck und Krankheit.
0: Okay, krass.
1: Auf Habibti haben wir mehr R&B, melodischer Sound, atmosphärisch, emotional.
0: Das ist mehr was für mich, dann fange ich damit an.
1: Made of Honor mit seiner Mama auf dem Cover geht eher in die Richtung Dance, Clubmusik, erinnert so ein bisschen an die Honestly Nevermind Phase von Drake.
0: Okay, das ist aber auch krass, für alle Genres was dabei.
1: Absolut, mit dabei sind auch Features wie Future, 21 Savage, Sexy Red, Central C.
0: Ja,
1: und viele sagen aber, boah, 43 Songs ist ein bisschen viel.
0: Ja, wo soll man denn mit anfangen?
1: Meine
0: Mann, Drake.
1: Güte, also viele freuen sich, dass Drake wieder da ist, dass er wieder aggressiver rappt und mögen auch irgendwie so den ganzen Vibe, aber viele sagen halt auch, 43 Songs ist einfach zu viel, da muss Scheiße dabei sein. Der beliebteste Track ist Make Them Cry, jetzt gerade aktuell. Das ist das Intro von Iceman und da geht es vor allem um die Krebserkrankung seines Vaters, die er da öffentlich gemacht hat. Und den kriegt ihr jetzt.
0: Ja. 5 Minuten und 5 Sekunden. So lang ist auch radiountypisch, ne, sowas zu spielen. Und das machen
1: Richtig.
0: Wir jetzt hier in voller Länge.
1: Eine Art innerer Monolog von Drake. Es gibt keine richtige Hook oder so. Es wird viel verarbeitet, es wird viel gesprochen. Wir hören jetzt einfach mal Drake beim Monologisieren zu.
0: Drake, Make Them Cry, jetzt hier auf KISS FM.
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0: Die Icon League ist jetzt zwar vorbei, aber wir haben immer noch den offiziellen Icon League Ball, wo die krassesten der krassesten Leute drauf unterschrieben haben. Und das wollen wir noch demnächst raushauen.
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0: Carolina Franzi, Big Mo hier. Erstmal guten Morgen. Aber erstmal lass mal ein bisschen Revue passieren, was so abging beim Finale.
2: Wow. Gestern Abend in Zürich das Finale der Icon League. Wir sagen an dieser Stelle herzlichen Glückwunsch an
0: SC Bürgeramt.
2: Exactly. Das Team von Ashraf und Reezy hat gewonnen, hat sich durchgesetzt gestern. Und das bedeutet für sie nicht nur Ruhm und Ehre, sondern auch krasse Championship-Rings.
3: Glückwunsch. Deine Message an die Leute da draußen für den Sieg.
4: Ich will meinen fucking Ring haben. Das ist mein einziger Message. Ich will meinen fucking Ring. Die wollten uns hier nicht sehen. Die wollten uns unten sehen. Keiner hat uns ernst genommen. Jetzt will ich meinen fucking Ring, damit wir uns ernst nehmen.
5: Ey, wir haben eine Kabine bekommen für 5 Leute. Also hier
4: Kabine
5: sind
4: für
5: die
4: 5 Leute.
5: Hier sind die Sieger.
0: Also irgendwie gibt's ein bisschen Beef. Ganz kurz zum Aufklären.
2: Ja, es klingt ein bisschen
0: so. Es gab so eine Ansage immer die ganze Zeit von dem Boss der Icon League, von Eli, so, ja, wo seid ihr denn, Teamchefs? Weil die haben sich lange nicht blicken lassen. Ja. Reezy und Ashraf und so weiter. Und irgendwann waren sie dann doch da und Reezy meinte, Mann, wir müssen arbeiten, wir können ja nicht bei jedem Spiel dabei sein. Und deswegen sind die hier so ein bisschen aggro unterwegs.
2: Bisschen salty unterwegs.
0: Aber was hat es jetzt mit dem Ring auf sich?
2: Jeder Spieler und jeder Teamhead vom Siegerteam bekommt einen Ring, einen ganz besonderen The Icon League Ring. 5.000 Euro ist der Wert, individuell veredelt.
0: Wow!
2: Und
0: geil.
2: Die gibt's dann für jeden und der ist so ein bisschen, ich würde sagen, das Objekt der Begierde, weil der halt einzigartig ist und weil der für immer daran erinnert, dass die Icon League gewonnen wurde. Das war die Season. Die Season ist in the books. Wir waren als Entertainment-Partner mit dabei. Es war richtig geil.
0: Als exklusive Entertainment-Partner. Nur wir von KISS waren dabei und es war echt geil.
2: Checkt bitte nochmal alle unsere Stories jetzt gerade vom Finale gestern. Checkt auch nochmal unsere ganz besondere Sonderfolge Offstream auf YouTube, wo wir nochmal die komplette Season zusammenfassen. Lohnt sich auf jeden Fall. Und jetzt haben wir einen musikalischen Stargast in der Playlist, der auch gestern einfach ein Surprise-Act war.
0: Secret-Act Shindy. Plötzlich war der da und ist aufgetreten. Ihr seht es natürlich auch in der Story und ihr hört es jetzt auch hier in der KISS FM-Playlist. Shindy mit Nautilus um 8.41 Uhr.

0: Hey, yo, guten Morgen am Montag, Carolina, Franzi.
1: Hey, bigini, bigini, guten Morgen.
0: Mo hier, Kisse, wenn es an was geht.
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0: Einmal im Leben so einen Ball erleben, ne? 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
1: Was erzählst du denn da? 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
0: Ja, und diese Musik, wenn es irgendwie so einen Hip-Hop-Ball geben wird, ach, es gibt einen Hip-Hop-Ball!
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1: Richtig.
0: Das ist auch crazy, was da alles aufeinander trifft.

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0: No Diggity auf Kiss FM, gleich 9 Uhr.
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0: Montag ist es und Michelle ist da. Guten Morgen.
2: Guten Morgen. Kinder aus ärmeren Familien bekommen oft eine schlechtere Bildung und sind auch öfter krank. In der neuen UN-Vergleichsstudie zum Wohlbefinden von Kindern schneidet Deutschland nicht gut ab und landet auf Platz 25 von 37. Deswegen werden zum Beispiel mehr Lehrkräfte, kostenfreie Nachhilfeangebote und eine bessere Unterstützung gefordert. Bildung hänge immer noch mit dem Elternhaus zusammen. Der Studie nach geht es den Kindern in den Niederlanden, Dänemark und Frankreich am besten. Also alles Länder, in denen es schon für kleine Kinder Betreuungsmöglichkeiten gibt, damit alle die gleichen Chancen haben. Wer sich scheiden lassen will, muss vorher ein Jahr getrennt leben. Diese Regel will Bundesjustizministerin Stefanie Hubig teilweise lockern. Bei häuslicher Gewalt soll das Trennungsjahr nicht mehr eingehalten werden müssen. Außerdem sollen Frauen zu ihrer Sicherheit den Ort des Gerichtsverfahrens dann frei wählen können. In 4 Wochen läuft schon die Fußball-Weltmeisterschaft, aber ohne große Fanmeile vom Brandenburger Tor in diesem Jahr. Bis vor kurzem hieß es noch, dass eine Fanmeile geplant sei. Ja, jetzt kam aber eine Korrektur. Eine Fanmeile sei doch nicht geplant. Das größte Problem war wohl, einen privaten Betreiber zu finden. Da die WM in diesem Jahr in den USA, Kanada und Mexiko stattfinden wird, sind viele Spiele erst spät abends oder nachts. Das war dann wohl für viele ein zu großes Risiko. In der Gruppenphase startet ein Deutschlandspiel dann auch um 19 Uhr und die anderen beiden erst um 22 Uhr.
0: Das ist doch die Zeit, time to shine für alle Spätis.
3: 100%.
0: Oder?
3: Die Stadt wird voll sein. Generell, ich habe mich am Wochenende mit meinem Freund darüber unterhalten. Mhm. Komischer Vibe zur WM.
0: Ja, voll.
3: Keine Vorfreude.
2: Ja. Kann ich auch nicht.
3: Man hat gerade keinen Bock, weil die USA einfach gerade so dasteht, wie sie dasteht.
0: Ja.
3: Ich bin immer noch am Überlegen, boykottieren wir am Ende alle oder boykottieren wir wieder Willen?
2: Bei mir glaube ich auch einfach durch die Uhrzeit. Ich finde es auch viel zu spät. Ich finde das für Familien auch doof. So Anpfiff erst um 22 Uhr, es bringt irgendwie nicht so den Vibe.
3: Und der Kader steht auch noch nicht, bis auf jetzt ja angeblich wieder Manuel Neuer, der jetzt dann doch nochmal zurückkommt.
0: Ach so, ja, okay. Ja. Vielleicht auch einfach skippen. Einfach skippen und KISS FM ohne Ende hören.

0: Carolina Franzi, Biggity Biggity Big Mo
1: hier.
0: Wie war euer Wochenende, Kiss Nation? Habt ihr auch draußen geschlafen vor einem Laden, um eine kleine Uhr zu kriegen? Ist es bei dir auch auf Social Media aufgeploppt?
1: Es ist auf meiner For You-Page gewesen. Ich habe gesehen, die Schlangen waren unglaublich. Leute haben gecampt vorm Laden für eine Swatch.
0: Ich dachte, sowas wird nur für ein iPhone gemacht. Ne? Irgendwie crazy, komisch, dass man das jetzt auch für so eine Uhr macht. Und,
1: aber warum? Was ist das für eine Uhr? Was kann diese Uhr? In der Zeit reisen?
0: Nee, leider nicht. Das wäre geil. Dann würde ich da auch davor schlafen. Ich wollte es auch verstehen. Und es ist ja nicht nur eine Swatch-Uhr, sondern da ist ja dieses AP auch immer mit drin. Odomar PG ist so eine Bonzen-Marke, sage ich mal. Die machen halt so richtig teure Uhren normalerweise. 40.000 Euro ist da ein normaler Preis für so eine Uhr.
1: Okay.
0: Von dem bestimmten Stil. Und jetzt machen die halt gemeinsame Sache mit Swatch.
1: Ah.
0: Weil es jetzt eine Swatch-Uhr ist mit, sag ich mal, AP-Vibes, also Odomar PG-Vibes, kann man halt sich ein bisschen bonziger fühlen und zahlt nur 400 Euro.
1: Und so. Das ist der Grund,
0: das
1: warum da gekämpft wurde.
0: Der einzige Grund, aber jetzt ist ja, man könnte denken, dass es limitiert ist, dass es nur eine bestimmte Anzahl gibt. Das ist ja das Crazy-mäßige. Ja, es gibt erstmal nur diese Dinger in den Läden auf der Welt, deswegen schlafen die davor und sind jetzt alle da gestürmt. Ihr habt die Videos gesehen. Aber bald gibt es sie auch ganz normal zu kaufen. Also das ist nicht limitiert.
1: Es ist nicht limitiert. Leute schlafen dazu einfach nur, um sie 2 Tage früher zu haben.
0: Ja, also irgendwann im Juni kommt dann vielleicht jetzt wieder der neue Schub. Ja.
1: Juni ist doch übermorgen.
0: Aber ist crazy, oder?
1: Was für ein Quatsch. Und ich habe das jetzt richtig verstanden. Das ist eine Uhr, die sieht halt so richtig bonzig aus, aber ist im Swatch-Design trotzdem.
0: Ja, sie sieht nicht bonzig aus, aber die kommt einer ganz bestimmten Version davon nahe. Und dann kann man die halt so umklicken und umhängen, weiß ich was und so. Das ist crazy, oder?
1: Das ist super crazy. Das ist absurd.
0: Also wenn irgendjemand in der Kiss Nation ist, kann ja sein, wir sind überall zu hören in ganz Deutschland, wenn irgendeiner von euch diese AP-Swatch-Uhr hat, wir wollen wissen, was habt ihr dafür getan? Wie lange habt ihr vor dem Laden geschlafen und vor allem, wie viel habt ihr gezahlt? Oder wollt ihr sie weiterverkaufen jetzt für 3.000 Euro auf eBay Kleinanzeigen?
1: Erzählt unbedingt. Ich glaube, was aber tatsächlich ein Ding ist, ist, dass der Kauf so ein Erlebnis war dann. Da erinnert man sich dann für immer dran. Weißt du, wenn man gecampt hat.
0: Natürlich.
1: Da bedeutet diese Uhr so richtig was.
0: Also wir warten auf einen AP-Swatch-Besitzer hier am KISS-Contact. Bitte, bitte melde dich. 030 2019 1717.
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0: of You, Home of Hip Hop und R&B hier auf Kiss FM. Carolina Franz hier und Biggie Big Mo hier und er ist wieder zu Hause. Ada Sarchi, der Extremsportler, den wir sehr lange beobachtet haben.
1: Yes, das haben wir bei seinem 600 Kilometer Lauf vom Death Valley bis nach Los Angeles. Am Freitag ist er angekommen, nachdem er Unglaubliches geschafft hat und wurde am BER von hunderten Menschen empfangen, die Ada, Ada gerufen haben.
0: Was da los war, ey?
1: Er hat sie einfach wahnsinnig inspiriert, genauso wie Millionen Menschen in Deutschland. Und wir haben ihn vors Mikrofon bekommen und er hat uns verraten, was er als allererstes macht, jetzt, wo er wieder zu Hause ist. Was das ist, das erfahrt ihr in 10 Minuten auf KISS.
0: Vorher gibt's R&B-Musik. Und zwar Liam Thomas und Chris Breezy mit Matt gleich auf KISS.
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0: Was geht ab, KISS Nation, am Montag? Carolina Franzi, Big Mo hier und der Wettercheck kurz mit Carolina.
3: Kennt ihr diese Leute, die sich montags schon aufs Wochenende freuen? Ihr, yep, genauso eine bin ich heute und ihr gleich auch, aber erstmal Step by Step. Heute geht es mindestens genauso schön weiter, wie wir am Wochenende schon den Tag verbracht haben. Viel Sonne, paar Wolken, das Ganze heute bei bis zu 20 Grad. Die ganze Woche über viel Sonne und am Wochenende, pünktlich zum langen Wochenende, Pfingsten steht an, 25 Grad am Samstag, 28 Grad am Sonntag und durchgehend Sonne ohne Wolken.
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0: I just might. Kiss FM ist an, Carolina Franzi, Biggity Biggity Big Mo hier. Und jetzt die Frage aller Fragen. Wohin essen gehen, wenn ihr Ada Sarchi treffen wollt? Oder wo die Wahrscheinlichkeit sehr groß ist, ihn zu treffen? Und vielleicht müssen wir nochmal auch, vielleicht sind wir in der Bubble drin. Vielleicht muss man nochmal erklären, wer Ada Sarchi ist.
1: Boah, die Bubble war schon riesengroß.
0: Die ist halt riesengroß, ja.
1: Riesengroß. Ada Sarchi hat einen Ultralauf gemacht und zwar in Kalifornien. Er ist 600 Kilometer durch die kalifornische Hitze und Wüste gelaufen bis nach Los Angeles. Sein Zieleinlauf haben 2 Millionen Leute im Livestream verfolgt.
0: Yeah.
1: Das war wirklich unglaublich. 123 Stunden war er unterwegs am Stück. Und jetzt ist er wieder zurück in Berlin und wurde von Hunderten am Flughafen BER empfangen. Er hat übrigens gesagt, ey, ich habe 4 Kilo abgenommen, die will ich mir jetzt erstmal wieder raufschaffen.
0: Ja,
1: das
0: cool.
1: Ist ganz wichtig. Und ach so, ja, ab Sonntag, also seit gestern ist er auch wieder laufen. Na klar, normal.
0: Ja, man muss ja sich nicht auch ausruhen oder so? Was hat er denn da für eine Ruhephase?
1: Er hat, die Ruhephase ist vorbei, aber die 4 Kilo, die packt er rauf und unsere Kollegin Emma, die hat erfahren, wo er die wieder raufpacken will.
2: Ich hab Bock auf einen Berliner Döner. Ich glaube, das ist da. Ich gebe mir jetzt einen Döner. Oh, das weiß ich noch nicht. Mal gucken. Ich habe mehrere Favorites, aber ich glaube, ja, entweder Uluda oder Badan, eins von beiden.
0: Mann, was für eine geile Ehre, dass Ada Sarchi diese beiden Dönerläden genannt hat. Kenne ich beide nicht. Uluda Kebabshi, ich bin hier auf der Insta-Page gerade.
1: Schöneberg und Wedding.
0: Und Wedding mit Baran Döner Station bei Insta. Kenne ich beides nicht und jetzt bin ich auch selber angefixt, es zu probieren. Einfach, weil er es gesagt hat.
1: Ich bin auch super hooked. Also hin damit euch, wenn ihr mit Ada Sarchi einen Döner essen wollt. Und falls ihr hören wollt, was er gehört hat, als er 600 Kilometer durch die Wüste gelaufen ist. Dann hört jetzt ganz genau zu.
2: Ich habe sehr viel 50 Cent gehört und ich habe auch sehr viel I Walk Alone gehört. Von, okay. Von wem war das genommen?
0: Nein.
2: War das Green Day? I Walk Alone,
0: nein.
2: I Walk Alone. Weißt du, von wem war nochmal I Walk Alone?
3: Boulevard
2: of Broken Dreams. Genau, Boulevard of Broken Dreams. Genau, das habe ich auch sehr viel
0: Warum
2: gehört.
0: Warum denn sowas? Da würden mir so viele andere Songs einfallen, aber nicht Green Day.
1: Aber jeder kann auch für sich selber entscheiden, welcher Song einen motiviert, Mo.
0: Ja. Aber jeder kann auch sagen, ist nicht meins.
1: Das ist nicht meins! 100%ig, aber es scheint ihn ja ganz gut gepusht zu haben. Ich meine, er ist über 600 Kilometer gelaufen. Ich liebe, dass er nicht weiß, von wem der Song ist, obwohl er den 600 Kilometer lang hören konnte. Das finde ich toll. Aber ey, jeder entscheidet sich doch selber für die Playlist, die einen pusht und die einen nach vorne bringt. Und ich kann mir vorstellen, dass zu viel Hip-Hop, er sagt ja auch 50 Cent hat er viel gehört, ich glaube, man braucht mal eine Abwechslung, um auch irgendwie sich selber dann wieder zu spüren.
0: Kann gut sein bei über 600 Kilometer, aber zum Glück hat er auch 50 Cent gesagt. Hätte er nicht 50 Cent gesagt, dann hätten wir wahrscheinlich dann Green Day gespielt, aber er hat 50 Cent gesagt.
1: Ist okay.
0: Also können wir das Pendant dazu spielen, was sich auch nach 600 Kilometer anlaufen fühlt. Wenn ihr so lange laufen solltet, zum Bus oder wohin auch sonst, dann hört ihr vielleicht der 50 Cent Window Sharper jetzt hier auf KISS.

0: Wir senden live von Timmy. Wir stehen drauf. Nein, Spaß. Ey, was war das bitte für ein crazy Wochenende?
1: Aber mit
0: dem Wahl-Hope oder Timmy auch mal angefangen?
1: Ja, ist so. Ich will mal Tommy Schmidt kurz zitieren. Der hat nämlich eine Insta-Story gemacht und hat gesagt, der ESC ist verloren. Der Abstiegskampf ein Krimi. Jetzt machen sie Selfies auf dem toten Timmy.
0: Also das ist wirklich krass.
1: Das ist wirklich das Wochenende in der Nutshell, Leute. Der Wahl ist tot. Timmy oder Hope ist tot. Der ESC ist tot für uns zumindest. Meine Güte, drittletzter schon wieder. Und fußballmäßig war auch ganz schön viel los. Und dann hat Drake zwischendurch auch noch 3 Alben gedroppt.
0: 3? Ich dachte nur 1.
1: Nein.
0: Wir alle reden von Iceman und auf einmal 3 Alben.
1: Ja, Iceman hat auch eine riesengroße Promophase bekommen. Und dann kam am 15. Mai auf einmal Iceman, Habibti und Maid of Honor raus. 43 neue Songs auf einmal. Crazy. Auf Iceman findet ihr eher klassischen Rap-Hip-Hop, viele direkte Ansagen an Kendrick.
0: Oh.
1: Nach dem großen Beef, persönliche Themen, Stress, Druck, die Krebserkrankung seines Vaters hat er öffentlich gemacht mit dem Album.
0: Krass.
1: Auf Habibti eher R&B, melodischer Sound, eher atmosphärisch und dicht.
0: Das ist mehr mein Ding, da freue ich mich schon drauf, das endlich mal reinzuhören.
1: Und Maid of Honor eher so Richtung Dance, Club, erinnert viel an One Dance zum Beispiel oder an Massive.
0: Geil.
1: Features sind unter anderem Future, 21 Savage, Sexy Red oder auch Central C. Und die Fans sind so ein bisschen zwiegespalten. Die sagen so, ja, okay, ist schon geil, so viele neue Musik zu bekommen. Aber 43 Songs?
0: Da müssen noch immer
1: Glück dabei sein.
0: Ist irgendwie
1: ein bisschen doll, ja. Manche wirken ein bisschen zu unfokussiert auf sie. Wir haben uns jetzt auf jeden Fall einen Fan-Favorite rausgesucht.
0: Fan-Favorite,
1: und zwar,
0: okay.
1: Ja, Fan-Favorite, der größte Banger laut der Community. Und zwar ist das Feature mit Future. Das hat ja in der Vergangenheit schon sehr gut funktioniert für Drake.
0: Okay.
1: Auch Molly Santana ist mit drauf und das Ding heißt Ran to Atlanta. Haben wir jetzt für euch in der Playlist und ihr könnt ja mal selber entscheiden, ob das der größte Banger ist auf dem Album.
0: Okay, wir hören alle schon zu. Schön laut aufdrehen. Kiss of Amazon, Drake jetzt hier ganz neu. 3, 2, 1, let's go.

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2: Mit Michelle. Kindern in Deutschland geht es relativ schlecht. In einer internationalen Vergleichsstudie zum Wohlbefinden von Kindern landet Deutschland nur auf Platz 25 von 37. Das heißt, Deutschland bleibt unter dem Durchschnitt und auch weit hinter den Möglichkeiten zurück, sagt das UN-Kinderhilfswerk. In Deutschland hänge Bildung immer noch mit Wohlstand zusammen. Kinder aus ärmeren Familien seien schlechter in der Schule und machen seltener Abitur. Am besten geht es Kindern der aktuellen Studie nach in den Niederlanden, Dänemark und Frankreich. Nachdem in der Nähe von Leipzig ein Tiger ausgebrochen ist, fordert die Tierrechtsorganisation PETA schärfere Gesetze. Es geht dabei um private Wildtierhaltungen, denn es war ein Tiger aus einer privaten Anlage entkommen. Ein Mann wurde verletzt und die Polizei hat den Tiger später erschossen. Die Tierrechtsorganisation sagt, dass der Fall zeige, wie gefährlich die private Haltung sei. In Deutschland regelt jedes Bundesland selbst, ob gefährliche Tiere wie Tiger oder Krokodile gehalten werden dürfen. Manche Länder wie Berlin, Hessen und Bayern haben das schon eingeschränkt bzw. verboten. Für Kinder und Jugendliche soll es eine Bahncard 25 for free geben. Das hat die Chefin der Deutschen Bahn der Bild gesagt. Alle zwischen 6 und 18 Jahren können die Bahncard 25 dann für ein Jahr bekommen. Dadurch gibt es 25% Rabatt auf Spar- und Flexpreise. Mehr Details zu der Aktion gibt es noch nicht. Sie soll wohl aber in einem Monat, also Mitte Juni, starten. In 4 Wochen läuft schon die Fußball-Weltmeisterschaft, aber ohne große Fanmeile vorm Brandenburger Tor in Berlin in diesem Jahr. Bis vor kurzem hieß es noch, dass eine Fanmeile geplant sei. Jetzt kam eine Korrektur, eine Fanmeile sei doch nicht geplant. Das größte Problem war wohl, einen privaten Betreiber zu finden. Da die WM in diesem Jahr in den USA, Kanada und Mexiko stattfinden wird, sind viele Spiele erst spät abends oder sogar nachts.
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4: Leute, was geht? Welcome back, Alter, im normalen Alltag. Da sind wir. Montagmorgen ist fast genau 10 Uhr. Und ich glaube, euch geht's ganz genauso. Erstmal ein Kaffee. Oh Gott, ey, ich weiß nicht, was los ist. Ich komme heute so gar nicht aus dem Knick. Eigentlich habe ich gar nicht wenig gepennt, aber kennt ihr das, wenn ihr irgendwie trotzdem so das Gefühl habt, was ist los mit mir heute? Das ist mein Vibe. Also ihr seid nicht alleine. Gönnt euch noch einen kleinen Kaffee, einen kleinen Espresso und dann fetzen wir irgendwie den Wochenstart hier durch, okay? Ich begleite euch jetzt mit dem guten Ritalin. Was geht?

0: Leute, es ist traurige Gewissheit. Timmy hat's nicht geschafft. Ihr habt die ganze Rettungsaktion von keine Ahnung wie viel Tausenden von Euros, Alter, hat einfach tatsächlich nichts gebracht. Mülle für euch am Start hier auf KISS. Wir müssen einmal kurz drüber quatschen, denn gestern gab's wieder, da habe ich wieder gedacht, ich kann gar nicht mehr. Also, mal kurzer Rückblick hier zum Wochenende, ja? Vor der Küste, ja, von Dänemark, Buckelwal angestrandet gewesen. Experten schon alle gesagt, mit ziemlich hoher Wahrscheinlichkeit auf jeden Fall. Unser Buckelwal, den wir hier versorgt getan haben über Wochen, ihr habt es alle mitbekommen. Und dann war irgendwie ein, zwei Tage später auf jeden Fall auch klar, okay, es ist Timmy, dieser Tracker gefunden. Es wurden auch irgendwie so Proben von dem Wal entnommen und so weiter und so fort. Und ich muss sagen, um das Tier müssen wir gar nicht drüber sprechen, ne? Tut's mir total leid. So, ich hätte es auch schön gefunden, hätte der das geschafft. Trotzdem die ganze Aktion natürlich komplett wild gewesen. Also einfach so krank viel Kohle, die man auch echt irgendwo anders hätte investieren können. Zumal die ganzen Experten von Anfang an ja gesagt haben, so hey, dieses Tier wird es zu der größten Wahrscheinlichkeit auf jeden Fall einfach nicht schaffen können. Dem geht's einfach nicht gut. Mal so viel dazu. So, jetzt liegt dieser Buckelwal da auf jeden Fall. Ist es klar, das ist Timmy, a.k.a. Hope ist, wie er ja auch im Internet genannt wird. Gestern, ich habe gedacht, ich gucke nicht richtig. Gehen einfach Videos viral, wie so alte Männer da am Strand irgendwie rumhamstern, wo der liegt. Und der liegt halt nicht so weit entfernt, ne? Also du kannst den vom Strand auf jeden Fall schon sehr dicht auf jeden Fall sehen. Wie auf jeden Fall so ein alter Mann einfach auf den Wal klettert, auf den toten Wal, da einfach draufsteht, Selfies macht, Fotos werden gemacht, geht gerade komplett viral. Danach wird er sogar noch in einem Interview angesprochen, so auf die Art, finden Sie das in Ordnung? Und der einfach noch, ja natürlich, also ist doch kein Problem. Ich wirklich, ne, ich kann euch gar nicht sagen, ich habe einfach so viele Fragen. Ich habe wirklich so viele Fragen an so viele Menschen. Das ist wirklich noch so der krönende Abschluss, Alter, dass Leute auf diesen Wal klettern und Bilder machen. Das ist ja, also das ist ja so bodenlos und unterste Stufe. Ich kann es wirklich gar nicht sagen. Zumal dazu auch noch kommt, abgesehen davon, dass es einfach nur bodenlos ist, ist überall schon auf jeden Fall komplett klar, so hey, dieser tote Wal kann Krankheiten übertragen. Dieser tote Wal, dadurch, dass in diesem Riesenkörper sich so Gase bilden und so, der kann sogar explodieren. Also es ist auch mega gefährlich für super viele Leute drumherum, Digga. Und dann klettern einfach jetzt Leute auf den toten Timmy drauf. Ich wirklich, ich kann das alles nicht mehr.
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0: Like von Kerry Hilson. Oh, ich weiß noch, ich bin damals zu diesem Song, vielleicht kennt ihr das noch, an all die Mäuse, die damals in der Disco noch unterwegs waren, wo es diese Partyfotografen gab. Weil während des Abends hast du selber nicht wirklich Fotos gemacht, sondern Partyfotografen haben Fotos gemacht. Und dann wurde das auf der Website von der Disco auf jeden Fall immer veröffentlicht. Und davor hattest du auf jeden Fall immer unnormal viel Angst. Entweder du hast richtig geslayed und alle anderen haben es gelesen und gesagt so, boah, wer ist das denn? Oder du sahst halt richtig schlimm aus und alle anderen haben es halt auch gesehen. Und never forget, genau zu diesem Track wurden wir sogar mal gefilmt von einem Videografen im Club und wir hatten danach so unfassbar Angst, dass es richtig schlimm aussieht. I can't, Mille vor ihrem Start hier auf KISS.
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0: Hä, Wetter heute schmeckt oder was? Hätte ich, bin ich ehrlich, gar nicht so erwartet, aber bei uns in Berlin ist eigentlich echt ganz geil, Alter. Blauer Himmel, wir haben jetzt gerade 15 Grad, also wenn das heute so bleibt, boah, der kann dann aber auf jeden Fall in der Mittagspause einen Augenblick raus, Augenblick irgendwie, keine Ahnung, Eiskaffee Latte holen, kleine Kugel Eis, perfekt.
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0: fette Finale von The Icon League. Wirklich, es war so, so krass. Und natürlich waren wir für euch wieder richtig schön behind the scenes am Start.
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0: Yes! Und Leute, wirklich, alle gestern vor Ort sind einfach komplett ausgerastet.
2: Glückwunsch! Deine Message an die Leute da draußen, den Sieg.
3: Ich will meinen fucking Ring haben. Das ist meine einzige Message. Ich will meinen fucking Ring. Die wollten uns hier nicht sehen. Die wollten uns unten sehen. Keiner hat uns ernst genommen. Jetzt will ich meinen fucking Ring, damit die uns ernst nehmen.
4: Ey, wir haben eine Kabine bekommen für 5 Leute. Also hier
3: Kabine
4: sind
3: für
4: die
3: 5 Leute.
4: Hier sind die Sieger.
0: Ihr hört's schon, Rizzi und Ashraf waren komplett im Gewinnermodus am Start. Also checkt super gerne direkt jetzt mal unseren Instagram-Account kissfm.de. Wir haben euch da wirklich komplett mitgenommen. Carolina hat da sämtliche Promis vors Mic bekommen. Wir haben alle Auftritte für euch mit am Start. Raff ist aufgetreten. Shindy war einfach da. Also richtig, richtig geil. Jetzt gerade noch alles online nicht verpassen.

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2: Ritalin ist doch nicht im Gefängnis. Er wurde mehrmals beim Schwarzfahren erwischt und wer dann die Strafe nicht zahlt, muss eigentlich in den Knast. Auf Instagram hatte er angekündigt, dass es eine Art Selbstversuch für ihn sei, 6 Tage ins Gefängnis zu gehen und er wolle damit auch öffentlich das Gesetz kritisieren.
3: Aber irgendwo will ich auch darauf aufmerksam machen, wie dumm dieses Gesetz ist. Dieses Gesetz ist so hängen geblieben, weil unter diesem Gesetz leiden immer die, die sich das Ticket nicht leisten konnten, dann die Strafe nicht zahlen konnten, die Mahnung nicht zahlen konnten und sich auch nicht aus dem Gefängnis freikaufen können.
2: Jetzt hat er selbst die Strafe aber gezahlt und geht doch nicht ins Gefängnis. Im Statement dazu sagt er, dass sich seine Mutter und enge Freunde Sorgen gemacht hätten und Knast sei kein Joke. Tatsächlich steht das Gesetz, um das es hier geht, immer wieder in der Kritik. Erst vor gut einem Monat wurde im Bundestag darüber abgestimmt, ob das Fahren ohne Ticket entkriminalisiert werden sollte. Dafür waren die Grünen und die Linke, sie hatten aber nicht genug Stimmen, denn dagegen waren die Union, die SPD und die AfD.
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0: Puerto Rico.
1: Das ist euer Wochenstart. Kiss of Famous an. Mein Name ist Mille, gleich für euch mit Will I Am.
2: Maria, Maria.
1: East LA und straight hinterher die gute Lumidi. Ist und bleibt ein absoluter Banger, ne? Gleich beide hier bei mir.
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2: Friends, was geht? Schönen Wochenstart wünsche ich euch. Ich hoffe, bis jetzt der Montag irgendwie halbwegs geglückt. Die Meetings alle nicht ganz so schlimm und nicht irgendwie mit einem Kunden oder, keine Ahnung, mit einem Kollegen, den ihr sowieso immer gar nicht auf den Pelz gucken könnt. Stay tuned. Ich bin auf jeden Fall bei euch. Gleich zum Beispiel mit J. Cole, gleich zum Beispiel aber auch mit Tyler. Und jetzt starten wir rein mit ein bisschen Deutschrap und zwar den guten Benno. Also ihr merkt schon, ich habe für euch

Leute, am Wochenende stand wieder ESC an, Eurovision Song Contest. Ich habe mir auf jeden Fall auch reingefetzt, gemeinsam mit meiner Family. Wir nehmen das immer ganz ernst, wir haben dann richtig auch so einen ganzen Bogen, wo du quasi mitbewertest, mit ausfüllst und so. Also richtig im ESC-Fieber, ja? Mille Feuerstadt hier auf KISS. Und falls ihr es nicht mitbekommen habt, wir sind ja angetreten für Deutschland tatsächlich mit Sarah Engel. I'm on fire, fire. Ich muss ehrlich sagen, sie ist jetzt auch nicht meine Favorite-Künstlerin so, aber sie hat sich tatsächlich schon für den ESC echt den Arsch aufgerissen. Und Leute, wir sind mal wieder hier mit Deutschland komplett abgeschmiert auf jeden Fall. Drittletzter Platz, Alter, kaum Punkte bekommen. Also ehrlich jetzt, also wirklich nicht verdient. Sarah hat da echt eine krasse Show abgeliefert, so muss man ihr auf jeden Fall lassen. Der Siegersong, der es geworden ist, war dann tatsächlich der hier von Dara.

mit Bandaranga für Bulgarien. Ich habe das Gefühl, der Song hat komplett irgendwie einmal die Meinung alle komplett gespalten. Also ich bin ehrlich, ich fand ihn auch brutalst gut. Viele fanden ihn tatsächlich aber auch nicht so gut. Also die Diskussion ist real. Haut gerne mal raus, wie ihr es jetzt hier auf jeden Fall findet. 030 20 19 17 17. Ich fand halt, sie hatte auch eine krasse Bühnenperformance halt on top. Ne? Also hat da eine Show abgeliefert, sondergleichen, trotzdem richtig krass gesungen und so. Ja, Mann, und wir haben heute Morgen tatsächlich im KISS-Team auch schon wieder hart diskutiert, woran es gelegen hat, dass wir da wieder so krass abgekackt sind irgendwie. Haben schon gesagt, so ey, ob man irgendwie, keine Ahnung, mal ein paar größere Künstler bei uns aus dem Land irgendwie hinschicken sollte, die bei uns auch so richtige Superstars einfach sind, ne? Weil zum Beispiel Dara in Bulgarien ist in Bulgarien ein absoluter Megastar. Also nicht, dass Sarah Engels jetzt kein Star ist, aber keine Ahnung, so jemand, der so eine Reichweite hat wie Apache oder so, der schon bei uns absolut iconic Level hat, wäre schon krass. Sag ich euch, wie es ist, Alter. Haut mal raus, wie seht ihr das? Wie gesagt, KISS Connect 030 2019 1717.

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0: Ja, Wetter heute fetzt oder was? Wir haben mittlerweile 16 Grad in good old Berlin, Alter. Und tatsächlich blauer Himmel, Sunshine, hell lieben wir oder was? Ich bin ehrlich, an den letzten Tagen da irgendwie heute gar nicht so mit gerechnet. Aber ich finde, das bringt doch richtig Bock. Das bringt doch richtig Bock, in der Mittagspause sich einen Augenblick rauszusetzen. Wenn ihr irgendwo windstill sitzen könnt, könnt ihr da sogar im T-Shirt sitzen. Boah, mega.
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0: Also auch wer ihn bis hierhin, also auf jeden Fall noch nicht kannte, bis vor irgendwie anderthalb Wochen, ich glaube jetzt kennt ihn halb Deutschland. Sogar meine Mutter hat mittlerweile von ihm irgendwie was spitz gekriegt. Also wir erinnern uns alle zurück, der Gude ist ja sowieso bekannt für krasse sportliche Sachen und ist ja kilometerweit gelaufen tatsächlich, bis in die USA über Tage, hat das Ganze live gestreamt, ganz viele Millionen Menschen waren zu Hause am Start, haben mitgefiebert, packt er das nicht und er ist tatsächlich jetzt gerade am Wochenende, am Freitag bei uns in Berlin gelandet und wir haben ihn für euch abgegriffen und wollten unter anderem wissen, so, ey, was hat er eigentlich gefühlt, als er durchs Ziel gelaufen ist.
1: Erleichterung, mir sind Ketten von mir weggesprungen sozusagen, also da habe ich erst gemerkt, was für ein Rucksack ich anhatte, gefühlt und klar, voller Stolz und glücklich.
0: Müsst ihr euch mal vorstellen, der hat mittlerweile einen absoluten Status erreicht, Alter. Hier wirklich, der Flughafen bei uns in Berlin war voll. Es war so viel Presse da, es waren so viele Fans da, die ihn auf jeden Fall alle empfangen haben. Und wir wollten nochmal wissen, so, was ist er denn jetzt als erstes und wo?
1: Ich hab Bock auf einen Berliner Döner. Ich glaube, das ist da. Ich gebe mir jetzt einen Döner. Oh, das weiß ich noch nicht. Mal gucken. Ich habe mehrere Favorites, aber ich glaube, ja, entweder Uluda oder Baran, eins von beiden.
0: Mann, Dicker, er ist doch einfach so sympathisch, ne? Ohne Witz, ich check das so krass mit dem Berliner Döner. Checkt auf jeden Fall mal unser neues Insta-Reel auf jeden Fall zu ihm. kissfm.de, da könnt ihr ihn nochmal richtig schön sehen, wo er gerade hier wieder fresh in seiner Hometown gelandet ist.

0: von Doja Cat und SZA. Schönen Wochenstart wünsche ich euch, Leute. Happy Montag. Mein Name ist Mille. Jetzt für euch am Start mit Michelle aus den News.
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2: Der Messenger-Dienst WhatsApp bekommt wohl bald eine kostenpflichtige Abo-Variante. Die heißt dann WhatsApp Plus und hat mehrere Feature. Ein paar Android-Nutzer konnten die Abo-Variante schon testen und jetzt sind auch erste iPhone-Nutzer mit dabei. Was kann das Abo? Es soll exklusive Sticker und Klingeltöne geben, 20 Chats können angepinnt werden und ihr könnt wohl auch das Aussehen von WhatsApp selbst anpassen. Was wird das Abo kosten? Momentan ist von rund 2,50 Euro pro Monat die Rede. Wann WhatsApp Plus offiziell rauskommt, steht aber noch nicht fest. Und ganz wichtig, die kostenfreie Variante von WhatsApp soll es dann auch weiterhin geben.
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1: Drake ja gerade so viel neue Mucke rausgefetzt, Alter. Neue Alben. Und tatsächlich kommen die bis jetzt bei den Fans noch gar nicht so krass an, wie man es eigentlich von neuer Mucke von Drake gewohnt ist. Das finde ich richtig crazy. Ich bin gespannt, ob das vielleicht noch kommt. Und es diesmal einfach ein bisschen länger dauert, bis sich irgendwie mehr Ultra-Fans von ihm das Ganze einfach reingezogen haben. Haut gerne mal raus. Was sagt ihr zu seinen neuen Alben? KISS Contact 030 20 19 17 17. Alter, das würde mich mal richtig interessieren. Mille war hier am Stadi auf KISS.
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3: KISS FM Hörerin Polly wollte eigentlich nur sagen, dass Paare beim Thema Hochzeit keinen unnötigen Druck von außen zulassen sollen. Aber ihr kleiner Sohn wollte das nicht zulassen.
4: Also es ist auf jeden Fall... Es ist auf jeden Fall richtig, das für sich so zu halten und es vielleicht kleiner und schöner zu machen, okay? Es geht ja eigentlich um zwei.

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1: Leute, was geht? Schönen Montag wünsche ich euch. Ich hoffe, Wochenende habt ihr gut überstanden, habt die eine oder andere Party vielleicht gefetzt oder ihr habt mal ganz ruhig gemacht. Ist ja auch ganz entspannt. Wisst ihr was? Wenn ihr Bock habt, vielleicht weil ihr ruhig gemacht habt oder direkt weiterfeiern wollt. Ich habe auf jeden Fall eine richtig nice, fette Party heute Abend für euch am Start. Ich erzähle euch in ganz genau 3 Tracks, wohin es geht. Und ich kann nur schon jetzt so viel teasern. Das wird sehr, sehr wild. Let's get the party started. 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

Friends, mein Name ist Mille, das hier ist Kiss FM und ihr kennt das safe. Dieser eine Künstler, diese eine Künstlerin, die ihr einfach vor allen anderen entdeckt habt. Und ein paar Wochen später gehen sie komplett viral und ihr wart da from the beginning. Leute, genau das wird euch heute Abend passieren. Denn Party of Two kommen heute Abend hier zu uns in Berlin ab 20 Uhr in die Berghain-Kantine. Und ihr geht hin mit Begleitung, okay? Die sind gerade wirklich die krassesten Newcomer aus den USA überhaupt. Gehen komplett viral überall im Internet. Und live sollen die einfach noch mehr eskalieren. Richtig, richtig geil. Und als wenn das nicht genug wäre, dass ihr schon in die Berghain-Kantine geht, ihr geht danach auch noch auf die Aftershow-Party, okay? Also honestly, besser kann euer Montagabend hier bei uns in Berlin City auf jeden Fall nicht werden. Also, wenn ihr Bock habt, dann meldet euch, okay? Direkt für Tickets und Konzert für Party of Two, für die Aftershow-Party, für die Berghain-Kantine, alles drum und dran, okay? Schickt einfach nur jetzt Party richtig schön an den KISS-Contact. 030 20 19 17 17. Hier euer musikalischer Vorgeschmack auf heute Abend, Leute. Party of Two mit Poser hier auf KISS.

0: liebe diesen Song immer noch so krass, ne? Umbrella von Rihanna und Jay-Z. Mein Name ist Mille, das hier ist KISS. Und Dicker, ich bin so froh, dass ich euch sagen kann, das ist heute auf jeden Fall nicht das Motto des Tages, Alter.
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0: Denn das Motto des Tages ist einfach Sunshine. Wie geil ist das denn? Bei uns in Berlin ist gerade wirklich blauer Himmel. Sonne kommt durch, paar Wölkchen sind mittlerweile da, aber die stören gar nicht. Weil, excuse me, wir haben 16 Grad.
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dann alles nicht, wirklich. Also, kurzer Recap, ja? Wir haben alle, wirklich alle, von diesem Buckelwal mitgekriegt. Die einen nennen ihn Timmy, die Verschwörungstheoretiker im Internet nennen ihn Hope. Der Gute wurde ja für unglaublich viel Geld mittlerweile dann privat gerettet, war ja gestrandet hier bei uns in Deutschland, wurde dann quasi ausgesetzt mitten auf dem Wasser. Und ja, letzte Woche ist dann ein Buckelwal vor der dänischen Küste gestrandet. Experten haben da schon gesagt, so ey, das wird höchstwahrscheinlich unser Buckelwal sein. Und jetzt am Wochenende war es auf jeden Fall Gewissheit. Die haben diesen Tracker gefunden, der an dem angebracht gewesen ist, haben auch richtige Proben entnommen von dem Tier und so. Und genau, es ist unser Buckelwal, er hat es nicht geschafft. Ich bin ehrlich, für das Tier tut es mir auch total leid. Ne? Ich hätte es auch total schön gefunden, hätte er das gepackt und wäre jetzt wieder happy irgendwo, keine Ahnung, im Wasser rumgefetzt. So, gar keine Frage, müssen wir nicht drüber reden. Trotzdem ist es natürlich wild, was da alles passiert ist, wie viel Kohle im Endeffekt für diese Rettungsaktion irgendwie draufgegangen ist, wo die ganzen Tierexperten von Anfang an gesagt haben, hey, der Wal wird höchstwahrscheinlich sowieso sterben. Eigentlich ist da gar keine Chance, dass der es überlebt. Und was ich jetzt wieder noch schlimmer finde, also über diese ganze TikTok-Bubble, die sich da irgendwie aufgetan hat an sämtlichen Verschwörungstheorien, müssen wir gar nicht drüber reden. Da tut sich ein ganz anderes Loch auf, in dem ich auch nicht mehr rauskomme seit Wochen schon mit meinem Algorithmus. Aber wo ich jetzt gestern wirklich gedacht habe, ich gucke nicht richtig, ne? Dieser Buckelwal liegt jetzt in Dänemark sehr dicht an der Küste. Also du siehst den vom Strand. Der ist vom Strand sogar so dicht dran, das ist wirklich nicht weit weg. Du kannst da gefühlt direkt hinlaufen im Wasser. Und glaubt ihr wirklich, dass das jetzt wie so eine kleine Touristenattraktion da geworden ist? Da ist natürlich auch immer Presse vor Ort und so. Und jetzt haben sich gestern ein paar alte Männer gedacht, die sind einfach mal im Wasser dahin, sind auf diesen toten Kadaver raufgeklettert, haben auf dem toten Timmy Fotos gemacht, Selfies gemacht, wurden danach noch irgendwie im Interview gefragt, so auf die Art, finden sie das in Ordnung, haben danach noch stolz erzählt, aber na klar, warum denn nicht? Ich denke mir so, oh Herr, bitte lass Hirn vom Himmel regnen, wirklich, ich ertrage das nicht. Also mal abgesehen davon, dass du grundsätzlich niemals auf irgendein totes Tier draufsteigst, egal wie klein, groß, wie lange tot es ist, weil du das einfach menschlich nicht tust, Punkt. Mal abgesehen davon ist es erstens saugefährlich, weil sich in diesem Wal durch diesen ganzen Prozess gerade tatsächlich krasse Gase bilden in diesem großen Tier. Also das kann auf der einen Seite explodieren und auf der anderen Seite ist es auch super gefährlich, weil der zum Beispiel auch Krankheiten übertragen kann und so. Oh, ich habe so viele Fragen, Alter. Wirklich immer, wenn ich denke, es kann nicht mehr schlimmer werden rund um diese Buckelwal-Story, kommt irgendwas Nächstes.

0: Friends, was geht? Mein Name ist Mille, das hier ist Kiss FM, jetzt für euch mit Michelle aus den News und wichtig für alle Fußballfans hier bei uns in Berlin.
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2: Es wird doch keine Fanmeile zur Fußball-Weltmeisterschaft vor dem Brandenburger Tor in Berlin geben. Eigentlich war die schon vor Monaten angekündigt worden, aber jetzt gab es eine Korrektur. Es sei doch keine Fanmeile mehr geplant. Grund dafür ist wohl, dass kein privater Betreiber für die Fanmeile gefunden wurde. Es sei vielen zu riskant, da einige Spiele erst sehr spät abends oder sogar nachts stattfinden werden. Denn die Weltmeisterschaft ist in diesem Jahr in den USA, Kanada und Mexiko. Durch die Zeitverschiebung sind bei uns dann einige Spiele eben erst nachts. In der Gruppenphase startet ein Spiel der deutschen Fußballnationalmannschaft um 19 Uhr, die anderen beiden Spiele aber erst um 22 Uhr.
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0: Mittags mit Miller ist an und you rock this, okay? Ihr schafft den Wochenstart, ihr Zuckermäuse. Ich glaub an euch.
2: Hey, du Zucker-

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1: An die guten Papas in der Kiss Nation, alles Gute zum Vatertag, aber wirklich nur an die guten Väter hier aus der Kiss Nation. Und diese Kiss FM Big Mo Rap Message ist für

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0: 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Ihr seid die Kiss Nation. 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
1: Leute, was geht ab? Ich wünsche euch eine schöne Mittagspause. Ich hoffe, ihr konntet ein bisschen was snacken. Oder wenn ihr bis jetzt noch nicht wart, dann wird es aber mal höchste Zeit hier. Ich begleite euch gleich zum Beispiel mit Giago, außerdem auch Lizzo. Und jetzt starten wir rein mit Doechii und SZA. Das ist so eine Killer-Kombi, Alter. Zwei unglaublich talentierte Frauen gemeinsam auf einem Track. Lieben wir. Ey, wir haben es 13 Uhr.

am Wochenende war es wieder soweit. Der dicke ESC stand an, Eurovision Song Contest. Dieses Mal ja tatsächlich in Wien. I'm on fire, fire. Mille, dass ihr es Kiss. Ich habe es mir am Wochenende tatsächlich auch reingezogen mit meiner Family. Das hier war ja unser Track, mit dem wir angetreten sind. Sarah Engels mit Fire. Und Leute, was soll ich euch sagen? Es war wieder wirklich ein einziges Theater. Wir haben einfach wieder fast gar keine Punkte bekommen. Und ich wirklich mittlerweile, ich verstehe es einfach nicht. Also der Track von Sarah, man kann von ihr als Künstlerin halten, was man will. Sie ist jetzt auch nicht mein Favorite Artist so. Aber der Track war solide gut. Sie hat eine solide, gute Performance da abgeleistet. Man muss auch echt sagen, sie hat sich wirklich den Arsch aufgerissen für diesen Auftritt. Ja, turns out, wir sind trotzdem irgendwie Drittletzter geworden. Bin ehrlich, also wirklich überhaupt nicht verdient. Ich finde, sie hat trotzdem eine mega Show abgerissen. Der Track, der es tatsächlich geworden ist, der kommt aus Bulgarien und das ist der hier von Dara.

Ja, tatsächlich, Bangaranga. Der Track hat irgendwie komplett das Netz gespalten, so wie ich das irgendwie gesehen habe. Die einen haben ihn absolut geliebt, die anderen haben es überhaupt nicht verstanden. Man muss aber dazu sagen, sie hat sowohl die meisten Punkte bekommen vom Jury-Voting, als auch die meisten Punkte mit Abstand tatsächlich vom Hörerinnen-Voting. Also sie hat komplett das Ding nach Hause geholt. Ich finde den Track auch sehr, sehr fett. Sie hat eine fette Bühnenshow, sie hat eine fette Performance an den Start gelegt, hat wirklich alles gegeben. Und ja, Mann, tatsächlich ist Israel ja auf Platz 2 gelandet. Das hat an dem Abend auch noch für ganz, ganz viel Diskussion gesorgt, weil vorher ja ganz viele andere Länder tatsächlich den diesjährigen ESC boykottiert haben und haben gesagt, sie machen nicht mit aufgrund der Teilnahme von Israel. Also es war auf jeden Fall ein wilder Abend. Was ich schlussendlich aber nochmal sagen möchte, was ich irgendwie echt schade finde, so ist, wie bei uns im Land irgendwie immer mit den ESC irgendwie Teilnehmern umgegangen wird. Ne? Also Sarah Engels hat wirklich von allen Enden so viel schlechtes Feedback die ganze Zeit bekommen, so viel schlimme Kommentare. Jetzt, wo sie auch auf dem letzten Platz gelandet ist, auch nur Kommentare so auf die Art, ja, wussten wir doch vorher und so, wo ich mir denke, ich habe immer das Gefühl, wir sind das einzige Land, was den eigenen Artist, der dahin geht, nicht irgendwie pusht, sondern irgendwie vorher schon niederredet. Und das finde ich so schade. Gefühlt in allen anderen Ländern, wenn die Artists, die dahin gehen, so gefeiert und das ist so iconic, dass man da mitmacht und cool und so. Und deswegen wundert es mich auch nicht, dass bei uns irgendwie die größten Artists, die wir haben, so ein Apache oder keine Ahnung was, so da nicht mitmachen würden, weil du dir denkst, ja, da wirst du ja komplett wegzerrissen. Ich check's nicht, Alter. Man kann doch Leute lieber supporten, als immer nur irgendwo Hate da zu lassen, oder? In diesem Sinne, Happy Montag. Jetzt.

0: DMX. Was geht ab? Mein Name ist Mille, Leute. Das hier ist hoffentlich finally eure Mittagspause auf KISS. Ich begleite euch.
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0: Und Mittagspause bei dem Wetter, sind wir ehrlich, schmeckt, oder? Also wir haben mittlerweile tatsächlich 18 Grad. Zwischendurch ein paar Wölkchen da, aber ganz ehrlich, die stören gar nicht. Bei so geilen Temperaturen, dann noch zwischendurch immer ein bisschen Sonne draußen, ein bisschen blauer Himmel. Kannst einfach mit T-Shirt, wenn es irgendwo windgeschützt ist, schon irgendwie rumfläzen. Das ist doch richtig geil, oder? Das gibt einem doch mal wieder einen schöneren Modus.
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0: Mark Morrison. Zusammen im Mix von Sickig. Genau so klingt Kiss FM. Was geht ab? Mein Name ist Mille. Jetzt für euch mit Michelle aus den News.
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2: Ritalin ist doch nicht im Gefängnis. Er wurde mehrmals beim Schwarzfahren erwischt und wer dann die Strafe nicht zahlt, muss eigentlich in den Knast. Auf Instagram hatte er angekündigt, dass es eine Art Selbstversuch für ihn sei, 6 Tage ins Gefängnis zu gehen und er wolle damit auch öffentlich das Gesetz kritisieren.
3: Aber irgendwo will ich auch darauf aufmerksam machen, wie dumm dieses Gesetz ist. Dieses Gesetz ist so hängen geblieben, weil unter diesem Gesetz leiden immer die, die sich das Ticket nicht leisten konnten, dann die Strafe nicht zahlen konnten, die Mahnung nicht zahlen konnten und sich auch nicht aus dem Gefängnis freikaufen können.
2: Jetzt hat er selbst die Strafe aber gezahlt und geht doch nicht ins Gefängnis. Im Statement dazu sagt er, dass sich seine Mutter und enge Freunde Sorgen gemacht hätten und Knast sei kein Joke. Tatsächlich steht das Gesetz, um das es hier geht, immer wieder in der Kritik. Erst vor gut einem Monat wurde im Bundestag darüber abgestimmt, ob das Fahren ohne Ticket entkriminalisiert werden sollte. Dafür waren die Grünen und die Linke, sie hatten aber nicht genug Stimmen, denn dagegen waren die Union, die SPD und die AfD.
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0: Leute, ihr habt's mitbekommen. Wir waren und sind fester Medienpartner von The Icon League. Ich sag waren, denn gestern ist tatsächlich die ganze Season zu Ende gegangen. Das große Finale stand an. Natürlich waren wir für euch Backstage in Zürich am Start.
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0: Yes! Und da waren wieder absolute Superstars vor Ort, ne? Also von Raf Camora über Shindy, über ja sowieso Toni Kroos, die ganzen Mannschaftskapitäne waren alle da. Ihr könnt auf jeden Fall jetzt gerne mal kissfm.de und Instagram-Account abchecken, denn wir haben die ganzen Stories noch online, wir haben jeden Auftritt ein bisschen für euch mitgefilmt, wir haben komplett die ganze Winner-Stimmung vor Ort für euch mitgeschnitten.
2: Glückwunsch, deine Message an die Leute da draußen für den Sieg.
3: Ich will meinen fucking Ring haben. Das ist mein einziger Mensch. Ich will meinen fucking Ring. Die wollten uns hier nicht sehen. Die wollten uns unten sehen. Keiner hat uns ernst genommen. Jetzt will ich meinen fucking Ring, damit wir uns ernst nehmen.
4: Ey, wir haben eine Kabine bekommen für 5 Leute. Also
3: Kabine
4: hier sind
3: für
4: die
3: 5 Leute.
4: Hier sind die Sieger.
0: Ihr hört's, Reezy und Ashraf komplett im Gewinnermodus, Alter. War eine richtig kranke Stimmung vor Ort. Wie gesagt, checkt das auf jeden Fall alles nochmal ab. Wird es auch einigen anderen Content, aka Videos, Bilder noch zu geben. Dürft ihr nicht verpassen. kissfm.de.
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0: ekliger an als Köttbullar.
1: Ja, total. Köttbullar hört sich total eklig an. Aber das sagen viele. Ich habe das am Anfang auch gesagt und wurde dann eines Besseren belehrt.
0: Okay, haben wir hier auf Kiss FM gelernt. Das heißt nicht Köttbullar, sondern Köttbullar. Und die Kombination aus beidem, Chubba Chubs Köttbullar, macht dir dann noch voll

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4: Friends, und bevor ich hier kurz vom Mikrofon auf jeden Fall erstmal verschwinde... Friends, und eine Sache habe ich noch für euch, bevor ich hier finally raus bin vom Mikrofon erstmal, bis ich heute Abend wieder back bin bei Millimeats. 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
1: Buongiorno, buon lunedì. Welcome, Kiss Nation. Es ist Montag, der 18. Mai 2026 bis um 18 Uhr live für euch aus dem Kiss Tower in Berlin-Steglitz. Leute, ich hoffe, ihr seid alle gut in die neue Woche gekommen. Viele von euch hatten ja auch ein langes Wochenende so. Und mir ist während der letzten Tage aufgefallen, ich kann irgendwie nicht so viel Multitasking. Also mehrere Sachen gleichzeitig machen. Kann ich irgendwie nicht. Wahrscheinlich stimmt es am Ende, dass ihr Mädels deutlich besser darin seid. Keine Ahnung, Musik hören und dabei lesen oder lernen, Haushalt machen, dabei telefonieren. So, das kann ich zum Beispiel gar nicht. Ich kann entweder nur Haushalt machen oder telefonieren, Zähne putzen, Klamotten falten. Also, lange Rede, kurzer Sinn. Ich will von euch allen da draußen in der Kiss Nation wissen, wie viele Dinge könnt ihr denn wirklich gleichzeitig und ist unser Hirn eigentlich darauf programmiert? 030 20 19 17 17. Schickt mir alles auf WhatsApp auf ganz entspannt. Ich spiele all eure Sprachmemos bei mir in der Show ab. Außerdem in nur drei Tracks die Fuck Your Hotline. Jetzt aber erstmal Bruno Mars mit I Just Might um kurz nach 2.

0: Fabulous von The Weeknd und Playboi Carti, Home of Hip-Hop und R&B an diesem sonnigen Montagnachmittag, zumindest in Berlin, Ladies and Gentlemen, und Teile von Hamburg. Was geht?
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0: Beginn der neuen Woche, Beginn der neuen Fuck Yous, Baby, yes! Haut alles raus, Ladies and Gentlemen, 030 20 19 17 17, erstes Audio, wir hören mal.
3: Einfach an die Leute, die ihren Müll, egal was, immer überall verteilen in der Stadt.
0: Ja. Fuck you. Okay, also erstmal Claudia, danke für deine WhatsApp-Sprachmemo. Hol dir erstmal ein neues Handy. Mach ich gar nicht böse. Aber ja, der Punkt stimmt. Was mir aufgefallen ist, und das hat in den letzten Jahren, speziell in Berlin, extrem zugenommen. Ich weiß nicht, wie es euch geht. Du meldest keinen Sperrmüll an, sondern du legst einfach an die Ecke deines Wohnblocks und schreibst dann irgendwie so einen Zettel drauf mit zu verschenken. Das ist aber der größte Müll, so. Also das heißt, so eine Kultur, die entstanden ist. Prenzlauer Berg, Katastrophe, ne? Ich weiß gar nicht, kostet es bei der BSR hier? BSR-Leute, bitte mal melden. Kostet es bei euch, wenn man Sperrmüll anmeldet? Nee, ne? Man kann ja auch eigentlich im Grunde zu euch fahren, alles. Verstehe ich nicht, wie man dafür zu faul sein kann. In Steglitz, hier, Sembritzki, Ecke Steglitzer Damm, ja, kurz vor der Star-Tanke. Katastrophe. Da liegen kaputte Bürostühle, da liegen kaputte Polster und das scheinen sie auch zu verschenken. Wer will denn sowas haben? Fahr doch einfach mit irgendeinem Miles oder so, keine Ahnung, und bring die Scheiße weg. Es ist doch ekelhaftes Todes. Anyway, geil, geiler Punkt. Nächste von Vanessa.
4: Hallo, hier ist Vanessa aus Langwitz und ich gebe dieses Fuck you diese Woche an mir selber, weil wir in so einem Kinderparadies waren und ich aus Versehen auf meine Tochters Hand gerutscht bin und jetzt ihr Finger gebrochen ist.
0: Oh nein, gute Besserung. Aber ich find's gut, autokritisch. Fuck you an sich selbst. Okay, eure Fuck yous jetzt reinschicken an die Fuck you Hotline 030 2019.

0: oder? Sei ehrlich. Sei ehrlich, sei ehrlich. Kiss FM am Start, Gianluca live. Nicht mehr alleine im Studio, sondern mit Kollegin Sherry gerade am Start.
1: Ja, ich habe hier gerade so schön gestöhnt, hat man leider jetzt nicht gehört.
0: Ja, dein Stöhnen, weiß nicht, ob das... Ist das schon stadtbekannt?
1: Nicht nur stadtbekannt. So hässlich.
0: Sherry ist bei mir im Studio, weil wir müssen, wir springen nicht auf den Hype-Train, sondern wir analysieren den krassesten Hype der letzten 2-3 Tage. Es geht um eine Uhr...
1: Und zwar um die Swatch Royal Oak AP.
0: Aber wir analysieren das Ganze auf cool, auf lässig, auf Sherrylicious Style in wenigen Minuten. Ladies and Gentlemen, deswegen bleibt dran. Außerdem Mucke vom Bad Chief, Dochi, Will.i.am und Taboo und noch viel, viel mehr.
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0: Also, teils geil, teils beschissen. Berlin, Sachsen-Anhalt sowie Teil in Süddeutschland heute voll okay. Sonne ist da, paar harmlose Wolken, aber jo, geht voll in Ordnung. Aber in NRW, Teilen von Baden-Württemberg und später sogar auch in Hamburg, viel Regen und alles andere als geil. Ich habe aber eine richtig geile Nachricht für euch alle da draußen. Jetzt am Wochenende, also komplett über Pfingsten, sind wir in der Kiss Nation fast überall bei bis zu 30 Grad und Sonne. Wie geil ist das denn, Ragazzi? Genießen, genießen.
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0: Live. Ragazzi, ihr habt heute Abend nichts vor und wollt aber richtig krass abfeiern gehen, dann habe ich für euch die spannendsten Newcomer im US-Hip-Hop.
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0: Yes, baby, es geht um Party of Two, unfassbar nice Mucke. Gerade läuft im Hintergrund der Song Just Dance zusammen mit Jada Grace und Swim. Was ist so deren Musikstil? Es ist sehr, sehr zukunftsorientiert. Also ein Sound, der in 5, in 6, in 7 Jahren auf jeden Fall die Charts der Welt dominieren wird. Es ist ein Mix aus Hip-Hop als Kern, hier und da ein Elektro, ein Rock, vielleicht aber auch ein Trap-Einfluss, vor allem aber Pop und R&B. Das sind die beiden Mitglieder, okay? Jada Grace und Swim, die kennen sich seit über 15 Jahren. Und Leute, ihr habt die Chance, heute Party of Two live zu erleben bei uns in Berlin City. Heute Abend, 20 Uhr geht's los in der Kantine am Berghain. Und wenn ihr hin wollt, für Umme auf Nacken von KISS FM, dann schickt ihr jetzt das Wort Party an KISS Contact. 030 20 19 17 17. Das sind die letzten Tickets, die hier auf dem Tisch liegen. Deswegen hurry up. 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

0: 14.43 Uhr. 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
2: Es war einmal ein Nachmittagsmoderator namens John Luca, der hat live on air im Radio seine Haare gefärbt bekommen. Wasserstoffblond. Und wir waren live und die Kiss Nation hat's gefeiert, so wie Nicole.
3: Oh, ey, wirklich. Also ich habe mir letzte Woche den Livestream mit dem Haarefärben angeguckt und das war ja wirklich, also 4 Stunden so lange habe ich noch nie irgendwas live angeguckt. Also.
4: Oh Gott, das tut mir richtig leid.
3: Das ist doch voll lustig eigentlich, ja? Also okay, sowas könnt ihr öfter mal machen.
4: Okay, ich werde es Gianluca ausrichten.
2: Ja, wir wollen ja unbedingt Franzishaare auch mal färben. Aber
4: ja, genau. Das ist
3: ja, sowas wollte ich auch gerade vorschlagen.
2: Ja.
3: Blau.
2: Ja.
4: Okay, Nicole, schönen Tag noch.
3: Ja,

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1: Rap ist natürlich mein Beruf geworden mit der Zeit. 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
0: Was ist deine Message an die Kiss Nation?
1: Hört weiter Radio und scrollt nicht zu viel in den sozialen Medien, sondern hört Radio. Schaut euch lange Filme an, langsame Filme aus den 80er Jahren. Das trainiert das Gehirn.
0: Das ist die Kiss Nation.

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2: Mit Alex. Gordon Schnieder ist neuer Ministerpräsident von Rheinland-Pfalz. In der konstituierenden Sitzung des Landtags in Mainz erhielt der CDU-Politiker 63 Stimmen. Das sind 8 Stimmen weniger, als die Koalitionsfraktionen von CDU und SPD Mandate haben. Schnieder löst den bisherigen Amtsinhaber Alexander Schweizer von der SPD ab. Das iranische Außenministerium hat nach eigenen Angaben auf einen neuen US-Vorschlag zur Beendigung des Krieges reagiert. Teherans Bedenken seien der Gegenseite übermittelt worden, erklärte das Außenamt. Die Gespräche würden weiter über den Vermittler Pakistan laufen. Beim berühmten kleinen Affen Punch in einem japanischen Zoo hat die Polizei 2 ungebetene Gäste aus den USA festgenommen. Nach Polizeiangaben war einer der beiden, ein 24-jähriger Student, über einen Zaun vor dem Affengehege im Zoo von Ichikawa geklettert und in den Graben gesprungen. Sein Begleiter, ein 27-jähriger, filmte die Aktion. Bis zum Affen kamen sie nicht. Sie wurden von Zoowärtern gestoppt und der Polizei übergeben. Punch war nach seiner Geburt von der Mutter verstoßen worden. Bilder von ihm und einem Mutter Ersatzstofftier gingen viral.
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4: Steile These, ich behaupte, dass wir Männer einfach wirklich kein Multitasking können. Also ist egal, wer mir sagt, nee, ich kann das aber nicht. Ich kann mir einfach nicht. Und die letzten Tage ist mir aufgefallen, ich kann nicht mehrere Sachen gleichzeitig, wie zum Beispiel Musik hören und lesen oder, was habe ich gehört, Zähne putzen und dabei duschen und so. Ich kann immer noch eine Sache, vielleicht auch nicht sonderlich gut so und fertig. Ja? Bei euch Mädels komplett anderes Business. Susanna aus Berlin sagt...
5: Sachen, die ich zusammen mache. Fernsehen und Essen, Zähne putzen und in der Wohnung rumlaufen.
4: Ja.
5: Oder aber ein kleiner Tick von mir, wenn ich Zeitung oder ein Buch lese, dann zähle ich nebenher die Seiten, warum auch immer.
4: Ey, geil. Wie viele Sachen könnt ihr denn gleichzeitig? Zählt sie mir auf und wir quatschen darüber in nur 2 Tracks. Jetzt für euch Mucke von Ritalin auf

0: Tate McRae, jetzt hier auf KISS FM, Montag, der 18. Mai. Was geht?
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0: Ihr Mädels habt einfach drauf. Das muss man doch, das muss man an der Stelle ganz klar so sagen. Das menschliche Gehirn, wie ich recherchiert habe, ist eigentlich gar nicht dafür gemacht, zwei Dinge gleichzeitig zu machen. Und trotzdem könnt ihr Mädels das. Wir Männer sind da ein bisschen hinterher in der Entwicklungsphase. Das ist aber in vielen Dingen so, Mädels. Deswegen Chapeau. Ich will von euch wissen, Thema Multitasking, was könnt ihr denn wirklich alles gleichzeitig machen? Weil ich bin beschissen darin. Ich kann nicht Zähne putzen und dabei auf dem Pott hocken. Ich kann nicht, I don't know, lesen und Mucke hören im Hintergrund und dabei mache ich aber noch hier mit dem Staubsauger irgendwas. 030 20 19 17 17, am KISS Concept, Kisser Remon aus Berlin. Erzähl mal.
2: Ganz ehrlich, schon gar nicht gleichzeitig. Mit einer Person reden, das war's. Aber wirklich, diese Frauen sind unglaublich. Frauen, die können mit dir reden, gleichzeitig den Film gucken, auf TikTok scrollen, alles gleichzeitig können die.
0: Ist
2: aber
0: so.
2: Die Männer, die sind so, keine Ahnung, wir können uns nur auf eine Sache konzentrieren.
0: Ich glaube auch, dass das einfach nur für das Männerhirn gilt. Wir sind einfach nicht in der Lage, zwei Dinge gleichzeitig zu machen. Das ist einfach so.
2: Auch so. Wenn ich mit jemandem rede und dann kurz auf mein Handy gucke, da guckt er mich so fragend an. Ich mache so, Bro, was hast du nochmal gesagt?
0: Ja, voll, voll. Oder keine Ahnung, man sitzt in der Bar, was eigentlich eine traurige Entwicklung ist, so. Zwei, drei Jungs in der Runde, weiß, jeder an seinem Handy, scrollt durch sein Feed, bla bla. Irgendjemand erzählt gerade, er wurde verlassen, dies, das, bla bla. Und dann am Ende, klärt das einfach. Ey, hast du mir zugehört? Situation, die mir wirklich mal passiert ist.
2: Genau diese, einfach diese. Warum musst du das halt draus machen, ne?
0: Ja, aber ich verstehe auch nicht, was ist der Trick von den Mädels? Also, warum können die das denn wirklich besser als wir? Also, irgendwas, vielleicht ist es die Ernährung, vielleicht sind Mädels einfach bewusster in der Ernährung als wir. Keine Ahnung, ich weiß es nicht.
2: Das kann sein, die haben zu viel Vitamin D, glaube ich. Die sind öfter draußen als wir. Die sind
0: das stimmt.
2: Immer nur in unserem Büro und arbeiten.
0: Sagt Remon aus Berlin, was sagt ihr KISS Nation? Welche Dinge könnt ihr denn gleichzeitig? 030 20 19 17 17, let me know.

0: Er wurde in einem Interview mit unseren Radiokollegen aus den Vereinigten Staaten bei iHeart gefragt, sag mal, rank mal so nach Bedeutung deine besten Songs. Und So Sick war ganz weit oben. Neo, Kiss Classic mit So Sick, 15 und 11 Minuten. Warum hat er so weit oben angesetzt? Na, obvious. Mit dem Song ging halt alles los, ne? Vom Singer-Songwriter halt wirklich zum großen Star auf der Weltbühne, versteht ihr? Kann tanzen, sieht gut aus, ey, mega geiler Typ. Nicht umsonst einer der absoluten Favorite-Classics bei uns in der Playlist. 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
0: Ja. Teils geil, teils aber auch beschissen, ich erkläre es euch. Berlin, Sachsen-Anhalt sowie auch Teile in Süddeutschland heute voll okay. Sonne ist da, paar harmlose Wolken, aber yo, alles in Ordnung so, ne? Aber in Nordrhein-Westfalen, Teilen von Baden-Württemberg und später sogar auch in Hamburg viel Regen und alles andere als geil. Ich habe aber, Kiss Nation, für euch noch eine richtig geile Nachricht, denn jetzt am Wochenende, also komplett über die Pfingstfeiertage, sind wir in der Kiss Nation, Achtung festhalten, bei fast 30 Grad und Sonne. Wie geil ist das denn?
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0: Form of Hip-Hop in R&B. Hier ist Kiss FM. Gianluca live für euch um 15.22 Uhr. Die Fußball-Bundesliga-Saison ist over. All eyes jetzt on Nagelsmann und das DFB-Team. Die Fußball-WM 2026 in Amerika, Mexiko und Kanada steht vor der Tür. Und traditionell bei jedem großen Wettbewerb haben wir eigentlich in Berlin und Brandenburg eine richtig geile Fanmeile vorm Brandenburger Tor. Das ist jetzt aber nicht mehr so. Warum, weshalb? Das erklärt euch Kollegin Michelle aus den Kiss FM News.
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2: Es wird doch keine Fanmeile zur Fußball-Weltmeisterschaft vor dem Brandenburger Tor in Berlin geben. Eigentlich war die schon vor Monaten angekündigt worden, aber jetzt gab es eine Korrektur. Es sei doch keine Fanmeile mehr geplant. Grund dafür ist wohl, dass kein privater Betreiber für die Fanmeile gefunden wurde. Es sei vielen zu riskant, da einige Spiele erst sehr spät abends oder sogar nachts stattfinden werden. Denn die Weltmeisterschaft ist in diesem Jahr in den USA, Kanada und Mexiko. Durch die Zeitverschiebung sind bei uns dann einige Spiele eben erst nachts. In der Gruppenphase startet ein Spiel der deutschen Fußballnationalmannschaft um 19 Uhr, die anderen beiden Spiele aber erst um 22 Uhr.
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0: Get Up auf Kiss FM. Es ist 3:30.
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0: Also mir ist aufgefallen, an meiner Person, an meinem Dasein, ich bin richtig schlecht im Multitasking. Ich kann nicht so viele Sachen gleichzeitig machen. Das sieht komplett anders aus bei euch in der Kiss Nation. Adrian aus Berlin, der erste Typ, der irgendwie sich dazu äußern kann. Was kannst du alles gleichzeitig?
2: Ja, hallo, ein cooles Thema. Also was ich gleichzeitig mache zum Beispiel ist telefonieren. Wenn das Gespräch länger ist, dann tue ich nebenbei noch zum Beispiel aufräumen, Essen machen, am Computer tippen. Habe ich heute auch wieder gemacht, weil das Gespräch war über eine Stunde. Ich habe die Person dann mit dem falschen Vornamen angesprochen. Während des Gesprächs, also hat alles seine Vor- und Nachteile, aber ich konnte die Zeit gut nutzen.
0: Ja gut, aber das heißt effektiv, du kannst es nicht. Also, ne, wenn du am Telefon bist und dann verkackst du es beim Vornamen, dann kannst du es ja nicht. Ich sage, das ist so eine Sache, das können nur Mädels. Vertraut mir. Marie aus Hamburg, bei mir im Kiss Contact. Was kannst denn du alles gleichzeitig Multitasking?
3: Also, fängt an beim Duschen morgens. Da putze ich mir dann auch noch die Zähne währenddessen.
0: Smart.
3: Ich glaube, das macht jeder.
0: Nein. Also das hat mir lustig. Das hat mir nämlich, das habe ich von meiner zweiten Ex-Freundin damals, die ist auch 15 Jahre her oder so, da habe ich da das erste Mal gesehen. Duschen und Zähneputzen ist ja mega effizient.
3: Ja. Also spart total viel Zeit morgens und weil man dann schon nass ist, dann kann man eh schon Zähne putzen und dann alles rausspucken.
0: Krass.
3: Und spart auch Wasser.
0: Voll. Okay, geil. Ist notiert. Dann, was noch?
3: Dann bürste ich mir meine Haare auch auf der Toilette.
0: Geil. Okay. Also während du hier, ne? Okay? Verstehe?
3: Ja.
0: Aber das, genau das meine ich, Marie. Ihr seid da irgendwie im Gedanken deutlich effizienter als wir Typen.
3: Ja, oder wenn ich koche, dann hänge ich auch die Wäsche nebenbei auf. Also, dass ich dann immer so zum Kochtopf renne, dann nochmal schnell Wäsche aufhänge und dass dann beides irgendwie sofort gemacht ist.
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1: mit Alex. Rheinland-Pfalz hat einen neuen Ministerpräsidenten. Gordon Schnieder von der CDU erhielt 63 Ja-Stimmen und damit 8 weniger, als die neue Koalition aus CDU und SPD Mandate hat. Nach 35 Jahren Opposition sitzt die AfD damit wieder in der Regierung. In der Opposition des Mainzer Landtages sitzen AfD und Grüne. Bei massiven russischen Angriffen sind in der Ukraine mehr als 30 Menschen verletzt worden. Nach Angaben der Militärverwaltung gab es allein in der Stadt Dnipro 26 Verletzte durch Raketen, Drohnen, Artillerie und Fliegerbomben. Moskau hatte seine Luftangriffe auf zivile Ziele zuletzt ausgeweitet, aber auch die Ukraine reagierte mit Großangriffen auf russisches Staatsgebiet, unter anderem auf Moskau. Erfolg für Shakira. Der oberste Strafgerichtshof in Spanien hat zugunsten der kolumbianischen Sängerin entschieden, der Staat muss 60 Millionen Euro angeblicher Steuerschulden zurückzahlen. Spanien könne Shakira nicht als Steuerinländerin einstufen. Zu wenig Bindungen, so die Richter. Für die Sängerin ist es eine späte Genugtuung. Sie sprach von zahllosen, schlaflosen Nächten.
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3: Ich bin beschissen im Multitasking. Ich kann nicht mehrere Dinge gleichzeitig machen. Und deswegen wollte ich euch fragen, Giz Nation, welche Dinge macht ihr denn alle gleichzeitig? Ganz simpel, easy. Liz Mart schreibt Fernsehen, stricken und dabei noch Sprachnachrichten verschicken. Das ist crazy business. Krass. Alea aus Berlin hat unsere Sprachmemo reingeschickt. Was machst denn du alles gleichzeitig? Multitasking.
4: Hallo, ich bin Alea und ich persönlich spiele immer Klavier und esse währenddessen.
3: Okay, krass. Also offenbar habt ihr Mädels das sehr, sehr gut drauf. Vielleicht gibt es auch hier und da noch einen Typen, der das kann. I don't know. Let me know. Schickt mir alles per Sprachmemo an Kiss Contact 030 2019 1717. Wir quatschen nur zwei Tracks.

0: In the Town Red, Home of Hip-Hop and R&B, hier ist KISS, 16 und 6 Minuten. Ich bin beschissen im Multitasking, ich sag euch, wie es ist.
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0: Und ich behaupte auch, dass ihr Mädels es einfach drauf habt, weil, kurze Side Note, ich habe ein bisschen Recherche betrieben. Das menschliche Gehirn ist gar nicht darauf ausgelegt, Multitasking zu können. Man kann nicht mehr als eine Sache gleichzeitig machen, also bewusst. Entweder machst du eine Sache gut oder das Ding ist nur, offenbar trifft diese medizinische Erkenntnis nur auf alle Typen dieser Welt so perfekt zu. Aber ihr Mädels, ihr könnt ja 8 Sachen gleichzeitig machen und alle 8 Sachen sind top. Dominik aus Kloppenburg, Niedersachsen, bei mir im KISS Contact. Erzähl mal, was kannst du alles gleichzeitig?
2: Also morgens auf jeden Fall wird definitiv KISS FM gehört. Nebenbei mache ich mich fertig für die Arbeit. Und wenn dann noch irgendwie eine Sprachnachricht reinkommt oder ein Anruf, dann geht das auch noch gleichzeitig.
0: Okay, also es ist aber...
2: Also KISS FM läuft über die Alexa.
0: Mhm.
2: Und dann stehe ich im Bad, mache mich fertig und keine Ahnung, wenn meine Schwester dann irgendwo unterwegs ist und morgens dann Daily Business telefonieren, dann passiert das alles gleichzeitig.
0: Jetzt muss man halt eben sagen, ne? Also Radio ist ja ein Nebenbei-Medium, so im Vergleich zu früher, ne? Ist ja noch, ist halt so, das läuft mal nebenbei. Also, geile Mucke, die im Hintergrund läuft, im besten Fall noch coole Leute, bla bla, die moderieren. Also ich. Spaß. Und dann kannst du 3-4 verschiedene Sachen machen. Das Thema ist nur, ich frage mich, wie ihr Mädels das hinbekommt. Beispiel, habe ich auch oft gehört. Kochen, Sprachvideo muss hören, Radio läuft nebenbei oder Mucke und dann noch nebenbei, weiß ich nicht, vielleicht was lesen oder was schreiben. Ja. Das stelle ich mir halt richtig krass vor.
2: Also ich mache auch, wenn ich so mein Homeoffice mache, mache ich auch nebenbei KISS FM an. Und also ich brauche immer irgendwie was so ein bisschen halt... Ja, nebenbei läuft, und wo ich mich dann gegebenenfalls auch drauf fokussieren kann.
0: Voll. Okay. Ja. Und vor allem auch, also nicht nur irgendein, sondern du hörst halt KISS, du hörst halt Gianluca live, du hörst halt
2: jeden
0: Big Mo's Morning Show, weißt du, was ich meine?
2: Jeden Tag.
0: Bravo! Mal sehen, ob das jemand toppen kann. Mal sehen, ob es noch einen Hardcore-Fan gibt von KISS.
2: Ja, ich bin ja mal gespannt, was die anderen OGs machen. So Ina oder Mari oder Anna, keine Ahnung.
0: Ich bin gespannt. Holla at me.

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0: In knapp anderthalb Monaten auch bei uns in Deutschland. Bruno Mars im Olympiastadion Berlin mit seiner neuen Tour The Romantic, so heißt auch das Album, auf dem diese Platte, die ihr gerade gehört habt, liegt. I Just Might, hier ist Kiss.
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0: Herzlich nach dem langen Wochenende, da hat man ja den einen oder anderen Tag mehr, um so alles zu überdenken. So. Also auch mal kurz auf eine Metaebene gehen, mache ich denn gerade alles richtig, bin ich da, wo ich sein will im Leben, bla bla. Diese Gedanken habe ich sehr schnell über Bord geworfen, weil, also was soll ich darüber nachdenken? Ich bin ein Typ und ich denke eh nur von jetzt bis in 10 Minuten so.
2: Erbe, wir alle Typen, nein, wir alle Typen.
0: Nein, dann habe ich mir so Grundskills habe ich mal hinterfragt. Was kann ich denn nicht gut? Also die Liste ist lang, okay? Die Liste ist sehr lang. Und vor allem bin ich an mal einen Punkt hängen geblieben. So, scheiße, stimmt. Ich bin gar nicht mal so gut in mehrere Dinge gleichzeitig machen. Thema Multitasking. Etwas, worin ihr Mädels, vor allem in der Kiss Nation, bombastisch gut seid, okay? Deswegen heute ganz simple Frage. Was könnt ihr denn alles gleichzeitig? Multitasking, wir hören mal.
3: Hi ihr Süßen, hier ist die Sandy aus Charlottenburg.
0: Hello.
3: Und was ich so gleichzeitig mache, sind zum Beispiel, gerne höre ich mir die langen Sprachnachrichten meiner Mädels an, während ich zum Beispiel mein Essen klein schnibbel, fürs Mittagessen vorbereite.
0: Okay.
3: Ja, bietet sich an. Leider bin ich auch eine kleine Quasselmaus bei Filmen.
0: Ah, okay, verstehe Sandy. Okay, Jessie, was sagst du?
4: Hi, hier ist die Jessie aus Charlottenburg und mein Wecker klingelt jeden Tag um 4.10 Uhr.
0: Krass.
4: Dann wurde erstmal die Zahnbürste angemacht und dazu die Spülmaschine ausgeräumt. Klappt super und sehr effektiv am frühen Morgen.
0: Glaube ich.

0: Tyler auf Kiss FM. Gianluca live für euch um kurz nach 16:30. Dass ich beschissen bin im Multitasking, also mehrere Sachen gleichzeitig machen, das haben wir jetzt alle verstanden. Ihr seid offenbar richtige Queens, weil bisher sind es nur die Mädels, die sie wirklich drauf haben. Ich habe euch auf Insta auch gefragt, so, was habt ihr denn so drauf? Nachrichten lese ich jetzt vor. Mari schreibt, naja, Kees bzw. Gianni, dankeschön, mein Schatz. Kochen, aufräumen, Wäsche zusammenlegen, alles gleichzeitig. Das ist heavy. Das ist heavy, das ist richtig krass. Ina schreibt, naja, ich kann euch zuhören, Kees, und gleichzeitig mitbekommen, was gerade im Fernsehen abgeht. Das ist auch heavy, so zwei Medien gleichzeitig abspielen. Amira aus Wustermark hat uns diese Audio hier auf WhatsApp geschickt.
1: Hey, hier ist Amira aus Wustermark. Was ich immer gleichzeitig machen muss und was gar nicht anders bei mir geht, ist, wenn ich koche, muss ich Fernsehen. Klingt total verrückt wahrscheinlich für einige, aber immer wenn ich koche, muss halt irgendeine Serie laufen, die ich halt nebenbei schauen kann, hören kann. Okay. Wenn ich arbeite, muss auch immer Musik hören. Ich mag das nicht, wenn es komplett ruhig ist. Das macht mich absolut verrückt.
0: Okay, das verstehe ich, aber wie kannst du kochen und gleichzeitig Fernsehen? Also hast du da nicht Schiss, dass es irgendwie alles ankohlt?

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1: mit Alex. Gordon Schnieder ist neuer Ministerpräsident von Rheinland-Pfalz. In der konstituierenden Sitzung des Landtags in Mainz erhielt der CDU-Politiker 63 Stimmen. Das sind 8 Stimmen weniger, als die Koalitionsfraktionen von CDU und SPD Mandate haben. Schnieder löst den bisherigen Amtsinhaber Alexander Schweizer von der SPD ab. Das iranische Außenministerium hat nach eigenen Angaben auf einen neuen US-Vorschlag zur Beendigung des Krieges reagiert. Teherans Bedenken seien der Gegenseite übermittelt worden, erklärte das Außenamt. Die Gespräche würden weiter über den Vermittler Pakistan laufen. Beim berühmten kleinen Affen Punch in einem japanischen Zoo hat die Polizei 2 ungebetene Gäste aus den USA festgenommen. Nach Polizeiangaben war einer der beiden, ein 24-jähriger Student, über einen Zaun vor dem Affengehege im Zoo von Ichikawa geklettert und in den Graben gesprungen. Sein Begleiter, ein 27-jähriger, filmte die Aktion. Bis zum Affen kamen sie nicht. Sie wurden von Zoowärtern gestoppt und der Polizei übergeben. Punch war nach seiner Geburt von der Mutter verstoßen worden. Bilder von ihm und einem Mutter Ersatzstofftier gingen viral.
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3: Leute campen mehrere Tage vor einem Laden. Dann gibt es Schlägereien, Pfefferspray kommt zum Einsatz. Die Polizei muss für Ordnung sorgen. Und das nicht in Berlin, sondern auch in New York, in Mailand, in Paris. Und falls ihr jetzt glaubt, Apple hat das neue iPhone rausgebracht, nein, es dreht sich alles um eine ultra krass gehypte Uhr. Was es damit auf sich hat, das hat Kollegin Sherry in nur 2 Tracks für euch. Bleibt unbedingt dran.

0: Der Hype ist real, es ist mehr als nur irgendein Gadget. Es ist mehr als irgendein Accessoire und darum kloppen sich die Leute. Das ist crazy. Gianluca live für euch auf Kiss FM, nicht mehr allein im Studio, sondern mit Kollegin Sharon.
1: Hi, Happy Monday
0: und
2: wir machen Fashion im Ritz.
0: Sowieso. Und das ist halt voll deine Nische, okay? Das ist voll deine Nische, denn es gibt eine Sonderkollektion von Swatch und Audemars Piguet.
1: Alle sind komplett ausgerastet. Seit am Samstag kamen die ja raus in den Läden, auch online. Und die Leute haben halt davor über 2-3 Tage lang halt gekämpft, ne?
0: Als wäre es ein neues iPhone
1: oder
0: sowas.
1: Ja, im Regen, überall hat es irgendwie gepisst, Scheißwetter, die standen da mit Regenschirm und dann war es halt irgendwie, so habe ich auch mitbekommen auf Insta, ja, man ist mal kurz weggegangen auf Toilette, hey, ich habe mir nur kurz was zum Essen geholt, war nur kurz was trinken auf Toilette und so weiter und so haben die sich halt reingesneakt, ne? Also da gab es dann auch Schlägereien, Pfefferspray, also das war wirklich ein großes Ding.
0: New York, aber Paris und Mailand habe ich mitbekommen, das war crazy.
1: Ich meine, ich check's halt auch, ne, für es ist halt für viele die Möglichkeit, eine Uhr zu haben, die halt normalerweise halt unerreichbar ist. Oder was heißt unerreichbar? Die halt einfach Schweinegeld kostet.
0: Also von der Luxusmarke in dem Fall.
1: Genau, die kostet 385 Euro, aber
0: 385 Euro?
1: Ja, und das Ding ist, es ist keine Uhr, ne? Es ist keine Armbanduhr, es ist eine Taschenuhr.
0: Ja, ja.
1: Das haben jetzt viele auch nicht so richtig
0: so viel verschiedene Neonfarben und Design ist special und bla bla bla. Du hast ja vorhin auch im Off erzählt, die meisten machen sich das jetzt an ihre Birkenbag.
1: Ja, oder so an die Hosentasche, also so auf cool. Und ich muss auch ehrlich sagen, ich finde sie auch cool. Aber Leute, ich habe auch nochmal nachgeschaut, die soll es auch noch über ein paar Monate lang gehen.
0: Genau,
1: ne?
0: Es ist ja ein riesen Mythos.
1: Also aber das Ding ist halt, alle wollen sie natürlich jetzt, weil sie es überall gerade ausverkauft. Ja, ja. Und verkaufen sie jetzt auf eBay. Leute, ich habe vor mit Johnny geschaut im Internet, bis zu 3.500 Euro.
0: Wahnsinn.
1: Aber seid ihr am Arsch?
0: Wirklich?
1: Die Leute, die das halt kaufen, sind am Arsch.
0: Ich verstehe nicht, warum es wirklich Leute oder, also der Markt ist ja dafür da, offenbar, dass du es für 3,5 Minimum anbieten kannst.
1: Auf jeden Fall.
0: Nochmal, es ist kein limitiertes Produkt. Es gibt es jetzt erstmal die nächsten paar Wochen und Monate. Mhm. So. Warum ist es cool? Weil es eine Luxusmarke, irgendein Influencer hat doch bestimmt den Hype-Train gestartet.
1: Nee, einfach weil es eine AP ist. Eine Audemars Piguet ist halt einfach total crazy. Eine AP zu besitzen, das ist schon, ne, es gibt ja Rolex.
0: Das ist so Statussymbolmäßig.
1: Rolex, Patek Philippe ist auch nochmal über AP und AP ist schon auch nochmal, ne, also das ist schon nochmal ein
0: großes
1: Ding.
0: Du hast mir auch vorhin erklärt, es ist ähnlich wie bei den großen Luxusmarken, weil es ja eine Luxusmarke ist, man muss sich auch im Regelfall auf eine Liste schreiben lassen.
1: Auf eine Liste schreiben lassen, du kannst jetzt nicht einfach so im Laden reingehen, also es gibt bestimmte Läden, aber jetzt einfach bei AP reinzugehen, ich möchte eine AP kaufen, nee, da musst du erstmal gelistet werden, dies, das und wie gesagt, erstmal auch 50.000 in der Tasche haben.
0: Also, ich sage euch meine Empfehlung, darf ich das sagen, es gibt richtig geile Uhren, Outlet-Uhren für 15, 20 Euro. Geht runter, keine Ahnung, zu TK Maxx oder zu DM oder weiß ich was, um mal ein paar Läden zu nennen, ohne Werbung zu machen. Geht dahin, da gibt's keine Schlägereien. So. Ist doch krank. Danke dir, Sherry. Und wenn du dann endlich mal mit der Uhr hier auftauchst, dann machen wir
2: Fashion im Ritz.
1: Auf jeden Fall, ciao.

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0: Generell nur ein nicer Shit, der vom French Montana momentan kommt, muss man sagen. Also, wir haben auch vorhin ein Fresh Beat gehabt von French Montana. Da hat er ja einen alten Snoop, What's My Mother Again Name, gesampelt. Geht gerade durch die Decke. Also wirklich richtig geiles Zeug, was vom French kommt. Und die Nummer mit Max B, mit Ever Since You Left Me, auch das ist ein Sample aus den guten alten Disco-Zeiten der 70er. Mega geil, Alter, weiter so. Kiss FM am Start für euch. Schönen Weg in Richtung Feierabend. Hier ist Gianluca live. Und ja, für Italien ist mal wieder nichts mit Fußball-Weltmeisterschaft, aber für sehr, sehr viele andere Nationen, unter anderem Deutschland, unter anderem die Türkei und. Alle sind irgendwie dabei bei der größten Weltmeisterschaft ever und traditionell gibt es in Berlin vom Brandenburger Tor eine Fanmeile. Traditionell. Dieses Jahr nicht. Warum? Ja, gut, ich will's auch wissen. Wer es wirklich weiß, ist Michelle aus den News.
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2: Es wird doch keine Fanmeile zur Fußball-Weltmeisterschaft vor dem Brandenburger Tor in Berlin geben. Eigentlich war die schon vor Monaten angekündigt worden, aber jetzt gab's eine Korrektur. Es sei doch keine Fanmeile mehr geplant. Grund dafür ist wohl, dass kein privater Betreiber für die Fanmeile gefunden wurde. Es sei vielen zu riskant, da einige Spiele erst sehr spät abends oder sogar nachts stattfinden werden. Denn die Weltmeisterschaft ist in diesem Jahr in den USA, Kanada und Mexiko. Durch die Zeitverschiebung sind bei uns dann einige Spiele eben erst nachts. In der Gruppenphase startet ein Spiel der deutschen Fußballnationalmannschaft um 19 Uhr, die anderen beiden Spiele aber erst um 22 Uhr.
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0: und Tabu mit East LA. Kiss FM am Start für euch. Kurz nach 17:30. Schönen Weg Richtung Feierabend.
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0: Multitasking ist einfach nicht mein Ding und wahrscheinlich auch von 99% aller Männer bei uns auf dieser Welt. Ihr Mädels seid einfach deutlich besser. Susanne beweist es.
2: Sachen, die ich zusammen mache. Fernsehen und Essen, Zähne putzen und in der Wohnung rumlaufen.
0: Krass.
2: Oder aber ein kleiner Tick von mir. Wenn ich Zeitung oder ein Buch lese, dann zähle ich nebenher die Seiten, warum auch immer.
0: Okay, und Jessie aus Berlin?
3: Hi, hier ist die Jessie aus Charlottenburg und mein Wecker klingelt jeden Tag um 4.10 Uhr. Dann wurde erstmal die Zahnbürste angemacht und dazu die Spülmaschine ausgeräumt. Klappt super und sehr effektiv am frühen Morgen.
0: Ich sage, ihr Mädels seid einfach deutlich effizienter als wir Typen, es ist einfach so. Am Kiss Contact habe ich eine Kisserin, die, wie soll ich sagen, einfach erneut zeigt, wie gut ihr Mädels im Multitasking seid. Ladies and Gentlemen, 030 2019 1717. Auch das ist die Nummer für euch. Könnt ihr jederzeit durchschalten. Ich höre gerade, wir haben Raymond aus Berlin. Kisser Raymond, erzähl mal. Als Typ so, Multitasking-mäßig. Sind wir pleite, ne?
4: Ganz ehrlich und gar nichts gleichzeitig. Mit einer Person reden, das war's. Aber wirklich, diese Frauen sind unglaublich. Frauen, die können mit dir reden, gleichzeitig einen Film gucken, auf TikTok scrollen, alles gleichzeitig können die.
0: Ist
4: aber
0: so.
4: Die Männer, die sind so, keine Ahnung, wir können uns nur auf eine Sache konzentrieren.
0: Ich glaube auch, dass das einfach nur für das Männerhirn gilt. Wir sind einfach nicht in der Lage, zwei Dinge gleichzeitig zu machen. Das ist einfach so.
4: Wenn ich mit jemandem rede und dann kurz auf mein Handy gucke, da guckt er mich so fragend an, ich mache so... Bro, was hast du nochmal gesagt?
0: Ja, voll. Oder, keine Ahnung, man sitzt in einer Bar, was eigentlich eine traurige Entwicklung ist, so. Zwei, drei Jungs in der Runde, weiß, jeder an seinem Handy, scrollt durch sein Feed, bla bla. Irgendjemand erzählt gerade, er wurde verlassen, dies, das, bla bla. Und dann am Ende, klärt das einfach. Ey, hast du mir zugehört? Situation, die mir wirklich mal passiert ist.
4: Genau diese, einfach diese... Warum musst du das halt draus machen, ne?
0: Ja, aber ich verstehe auch nicht, was ist der Trick von den Mädels? Also, warum können die das denn wirklich besser als wir? Also, irgendwas, vielleicht ist es die Ernährung, vielleicht sind Mädels einfach bewusster in der Ernährung als wir. Keine Ahnung, ich weiß es nicht.
4: Das kann sein, die haben zu viel Vitamin D, glaube ich. Die sind öfter draußen als wir. Die sind immer nur in unserem Büro und arbeiten.

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1: 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Rheinland-Pfalz hat einen neuen Ministerpräsidenten. Gordon Schnieder von der CDU erhielt 63 Ja-Stimmen und damit 8 weniger, als die neue Koalition aus CDU und SPD Mandate hat. Nach 35 Jahren Opposition sitzt die AfD damit wieder in der Regierung. In der Opposition des Mainzer Landtages sitzen AfD und Grüne. Bei massiven russischen Angriffen sind in der Ukraine mehr als 30 Menschen verletzt worden. Nach Angaben der Militärverwaltung gab es allein in der Stadt Dnipro 26 Verletzte durch Raketen, Drohnen, Artillerie und Fliegerbomben. Moskau hatte seine Luftangriffe auf zivile Ziele zuletzt ausgeweitet, aber auch die Ukraine reagierte mit Großangriffen auf russisches Staatsgebiet, unter anderem auf Moskau. Erfolg für Shakira. Der oberste Strafgerichtshof in Spanien hat zugunsten der kolumbianischen Sängerin entschieden, der Staat muss 60 Millionen Euro angeblicher Steuerschulden zurückzahlen. Spanien könne Shakira nicht als Steuerinländerin einstufen. Zu wenig Bindungen, so die Richter. Für die Sängerin ist es eine späte Genugtuung. Sie sprach von zahllosen, schlaflosen Nächten.
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3: Happy Montag, Freunde. Ich hoffe, ihr seid noch erholt vom Wochenende. Wir sliden langsam zusammen in den Abend. Genießt die Sonne noch, solange ihr könnt. Das Wetter ist richtig unberechenbar gerade. Jetzt habe ich erstmal für euch ein bisschen Musik. Das hier ist Girl Get Up von Doechii und SZA auf KISS FM.

Dance with Me von Sierra und Tiger hier auf Kiss FM am Montagabend. Wenn Geld keine Rolle spielen würde, welchen Job würdet ihr machen? Das ist Get Unready mit mir, Malisha. Sagt jetzt nicht, ihr würdet dann gar nicht arbeiten, weil das steht in dem Szenario jetzt nicht zur Debatte. Ich habe einen TikTok dazu gesehen und die meisten haben geschrieben, dass sie irgendwo arbeiten würden, wo es irgendwas Geiles zu essen oder zu trinken gibt. Eis, Bubble Tea, Gyros. An sich check ich, weil dann kriegt man das ja for free, aber Gastro ist halt schon sehr anstrengend. Wie sieht's bei euch aus? Welchen Job würdet ihr machen? Haut mal raus am KISS Contact 030 2019 1717. Jetzt hier auf KISS Green mit Honigwachs.

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0: Erinnert ihr euch noch, wie früher hunderte Menschen vorm Apple Store standen und teilweise gecampt haben, wenn ein neues iPhone rausgekommen ist? Genau diese Situation gab es am Samstag, aber für eine Uhr. Das hier ist Get Unready mit mir, Malisha. Der Hype ist real. Jeder wollte am Wochenende diese Audemars Piguet-Uhr in Kollaboration mit Swatch haben. Um ehrlich zu sein, wusste ich nicht, dass Swatch-Uhren wieder cool sind. Ich weiß noch, wie jeder früher mit diesen bunten Uhren rumgelaufen ist. Ich inklusive. Ey, es gab teilweise am Wochenende Schlägereien nur wegen dieser Uhr. Die kostet um die 380 Euro und ich habe jetzt schon die ersten Anzeigen im Retail für 7.000 Euro gesehen. Das ist so krank. Aber Leute, das soll wohl gar keine Limited Edition sein. Also die Uhr wird nachproduziert. Wo genau ist jetzt der Sinn?
1: Jetzt

0: von Benno hier beim Home of Hip-Hop in R&B. Vor ein paar Tagen hatte der einen kleinen Live-Auftritt bei einem Event und ey, der ist live richtig, richtig gut. Hätte ich ehrlich nicht erwartet und der ist gerade noch auf Tour, also falls er noch in eure Stadt kommt, solltet ihr ihn nicht verpassen. Going Down von Alicia Craddy habe ich gleich für euch hier in der Playlist. Mein Name ist Malisha, was geht?
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0: In weniger als einem Monat geht die WM los und auch das erste Deutschlandspiel. Get Unready mit mir, Malisha, ist an. Die Frage ist, wo gucken wir die Deutschlandspiele? Die Fanmeile gibt's dieses Jahr nicht. Michelle erzählt euch mehr dazu.
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2: Es wird doch keine Fanmeile zur Fußball-Weltmeisterschaft vor dem Brandenburger Tor in Berlin geben. Eigentlich war die schon vor Monaten angekündigt worden, aber jetzt gab es eine Korrektur. Es sei doch keine Fanmeile mehr geplant. Grund dafür ist wohl, dass kein privater Betreiber für die Fanmeile gefunden wurde. Es sei vielen zu riskant, da einige Spiele erst sehr spät abends oder sogar nachts stattfinden werden. Denn die Weltmeisterschaft ist in diesem Jahr in den USA, Kanada und Mexiko. Durch die Zeitverschiebung sind bei uns dann einige Spiele eben erst nachts. In der Gruppenphase startet ein Spiel der deutschen Fußballnationalmannschaft um 19 Uhr, die anderen beiden Spiele aber erst um 22 Uhr.
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0: So klingt euer Abend hier auf KISS FM. Ich bin Malisha. Was geht? Wir machen gleich ein bisschen Lovey-Dovey weiter mit Raindance von Dave und Tems hier auf KISS.
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1: Kissabam ist an am Montagabend. Es ist 19.50 Uhr. Passend zum Sommer kommt Tylers Album A-Pop am 24. Juli raus. Also die Sommersongs sind schon vorprogrammiert. Chanel hört ihr gleich hier in der Kiss-Playlist. Ich bin Malisha, was geht?
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2: Friends, was geht ab? Neue Folge Mille Meets am Start. Heute mit Green, was geht?
3: Hallo, schön wieder hier zu sein.
2: Ja, ich freue mich sehr, dass du hier bist. Vor allem auch heute ganz besonders, weil eigentlich bist du gerade dick im Stress, im Tourstress.
3: Im positiven Stress, ja. Ich habe ein Off-Day, deswegen.
2: Erzähl, wie geht's dir?
3: Oh, blendend. Wir haben jetzt 4 Konzerte hinter uns. Es lief noch nie so geil. Also ich bin jetzt zum 10. Mal auf Tour, eigentlich im Jubiläum.
2: Du bist schon ein absoluter Profi einfach.
3: Ja, und es war immer, ey, das ist am Anfang immer ein kleiner Kampf, wobei, ey, ist die Setliste cool, die man zusammengestellt hat. Und man groovt sich halt erst ein. Also das erste Konzert ist so das Schlimmste, weil da ist man auch aufgeregt, ich bin nervös und bin wirklich gestresst so. Und das zweite ist dann schon direkt, boah, geil, ich kann schwimmen.
2: Was genau stresst dich am ersten Konzert dann? Dass du Schiss hast, dass irgendwas falsch geht, also falsch läuft oder so? Was ist es, was dich stresst?
3: Tatsächlich, wenn ich neue Songs singe, die ich noch nie gesungen habe, wegen Texten. Und ich will halt, natürlich kann ich die Texte, aber das ist wie das erste Mal einfach Fahrrad fahren, wenn du ein Kind bist. Das sind die neuen Babys, das erste Mal auf der Bühne zu spielen. Wenn das Eis gebrochen ist, dann sitzen die, dann kann ich da... Also das Wichtigste ist, die Texte so gut zu kennen, dass ich nichts mehr ablenken kann. Dass die Leute vor dir stehen, dich ablenken können und dass du trotzdem textsicher bist. Und das ist da der erste Gig nach einem Jahr. Pause, da muss man schon erst wieder reinkommen.
2: Ja, check ich.
3: Und das stresst mich dann.
2: Ist beim ersten Konzert irgendwas schiefgelaufen?
3: Oh nö, nicht wirklich. Also während der Show überlege ich dann schon direkt, den Track würde ich vielleicht doch überlegen, woanders hinzusetzen. Also sowas, die Arbeit passiert direkt beim ersten Konzert schon. Ich küsse

0: Das war tatsächlich einer von meinen absoluten Lieblingstracks aus dem Deutschrap-Game letztes Jahr. Shababes im VIP. Pascha, was ein Sommerteil, Alter. Passt auf jeden Fall heute zum Ball. Wir hatten heute in Berlin echt mal ein bisschen Glück. Vor allem mal wieder ein bisschen Sunshine, blauer Himmel und so. Ich bin ehrlich mit euch, ich kann auch dieses Scheißwetter nicht mehr sehen. Ich finde immer, wenn man schon einmal so gutes Wetter hatte und dann geht es irgendwie wieder zurück zu so kalt und eklig, denkt man sich so, nee, Digga, da waren wir doch eigentlich schon drüber weg. Oh, ich hoffe, ihr hattet einen guten Wochenstart. Mein Name ist Mille, ich begleite euch auf jeden Fall jetzt bis 22 Uhr mit Sorry Not Sorry, aber halt der besten Mucke der Woche, Dicker. Hier läuft gerade Deutschrap und mein heutiger Gast ist der gute Green, der ist nämlich mitten auf seiner Tour gerade, der Offline-Tour.
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0: Ich habe mir gedacht, weil du ja gerade mitten im Tourlauf bist, machen wir Interview auf jeden Fall heute so ein bisschen Tour-Edition und ja, quatschen, glaube ich, einfach mal über viele Dinge, die Leute gar nicht so mitkriegen, aber voll interessant sind einfach auch so aus Künstlerwarte.
2: Ja.
0: Ich würde gerne mal reingehen, grundsätzlich mit deiner Tour, der ist ja Offline-Tour.
2: Ja.
0: Warum hast du sie Offline-Tour genannt?
2: Weil ich unbedingt offline gehen will. Ich bin ja total abhängig als Künstler von Social Media und ich möchte, was sehr, sehr wichtig ist, die Verbindung zu meiner Hörerschaft direkt zu haben.
0: Ja.
2: So direkt, ich mache ein Posting und sie wissen, ich spiele da und da ein Konzert. Aber das ist so ein Druck, irgendwie den ganzen Tag, wissen, sind wir nicht alle süchtig nach unseren Handys und ich ertrage es nicht mehr. Ich muss dir sagen, wenn ich das Handy weglege und einfach mal ohne Handy in den Wald spazieren gehe oder mit meinen Freunden im Europapark den ganzen Tag Achterbahn fahre und das Handy nicht existent ist in meinem Leben, ey, ich bin ein anderer Mensch.
0: Das ist wie so,
2: ich kann das gar nicht beschreiben. Als würde man so komische Fäden oben wegschneiden, so die Marionettenfäden. Also es macht was mit einem. Flugmodus zählt nicht. Ich habe immer gedacht, oh, komm, mach's halt im Flugmodus. Aber ein Wisch, du bist wieder mit der Welt connected.
0: Voll.
2: Lass das Handy mal zu Hause oder mach's wirklich mal aus. Weil anmachen machst du es nicht so schnell wieder. Und mit seinen Freunden dann einfach im Jetzt und Hier zu sein, in der Gegenwart. Und dieses Feeling will ich so auf der Tour wieder erwecken. Leute, lasst das Handy in der Tasche und genießt die Gegenwart, weil es ist das einzige, die einzige Wirklichkeit, die es gibt und die rauscht immer an uns vorbei.
0: Guck mal, das wollte ich nämlich gerade fragen, wie du so zu Handys auf Konzerten stehst.
2: Ja, durchwachsen. Natürlich würde ich mir wünschen, ey, guckt euch das Konzert ohne Handy an, speichert es mit eurem Geist, das ist die beste Kamera der Welt. Mhm. Wenn ihr irgendwann 80 seid, im Bett liegt, werdet ihr euch daran zurückerinnern. Und ich glaube, wenn du es aber filmst, speicherst du es noch weniger in deinem Kopf ab. Und wann guckst du dir das an? Ich finde es in Ordnung, wenn du mal ein, zwei Aufnahmen machst. Gerne, halt für dich, um, keine Ahnung, um es deiner Mama zu zeigen oder für dich irgendwann mal anzuschauen. Aber es soll 1% nur ausmachen. So ganz kurz mal ein Lied, deine Lieblingsstelle, dann leg's wieder weg. Damit bin ich fein.
0: Ja, checke ich. Genau diesen Film fahre ich nämlich zum Beispiel auch immer. Also ich mache dann irgendwie so meinen einen Lieblingstrack, denke ich mir, okay, den will ich behalten für die Ewigkeit so. Aber ansonsten probiere ich mittlerweile auch zum Beispiel wirklich Handy oft wegzulegen, weil ich finde immer, also low-key für mein Gefühl, wenn du die ganze Zeit mitfilmst und durch den Bildschirm eigentlich guckst, du kriegst es ja gar nicht so mit, was eigentlich passiert. So, du kannst es ja gar nicht so fühlen, geht gar nicht.
2: Es ist wie ein Film, den du dir zu Hause anguckst dann.
0: Voll.
2: Und dein Geist speichert es auch nicht ab, wenn du das, das ist eigentlich irgendwie auch ein bisschen pervers, oder? Man guckt sie so, man sieht so eine Live-Vorstellung und du guckst sie dir durch den Display deines Handys
0: an. Weil du genießt es ja gar nicht. Ja, 100%.
2: Deswegen, ey, 5 Sekunden sind okay, 15, 20, aber dann steck's weg.
0: Hast du schon mal so eine Ansage oder so auf der Bühne gemacht? So auf die Art, lass du Handy weg oder so?
2: Ja, auf dieser Tour mache ich das schon eher. Also eigentlich nicht wirklich, weil meine Hörerschaft, die machen das nicht so krass. Also gibt's, glaube ich, andere Fans, die da ein bisschen, die bei jedem Track das Handy zücken. Bei mir sind es dann vielleicht ein, zwei Lieder, wo da ein bisschen mehr die Handys hochgehen, würde ich es behaupten. Da sind vielleicht 10-15% der Leute auf meinen Konzerten, vermute ich.
0: Ja,
2: deswegen habe ich da noch nie eine wirkliche Ansage machen müssen, dass mich das abfuckt.
3: Ohne dich.

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0: Schurlife ist so krass stressig und trotzdem hat er den Weg zu mir ins Studio gefunden, Alter. Der gute Greenie, aka Green, ist gerade unterwegs auf seiner Offline-Tour und ist mein heutiger Gast. Mein Name ist Mille, ich wünsche euch einen schönen Montagabend.
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0: Was sind das so für Leute, die auf deine Konzerte kommen? Weil ich finde es immer total spannend, wenn Künstler über ihre eigenen Fans so erzählen. Weil meistens sind es ja doch irgendwie, wie soll ich das sagen, ein bisschen so ein gleicher Schlag Mensch in manchen Eigenschaften. Weißt du, was ich meine?
2: Voll.
0: So, was sind so bei dir für Leute? Was sind so Green-Fans für Menschen?
2: Also super natürlich komplex, also auch divers, aber ich merke schon, boah, also ich selber, durch meine Musik hört man das vielleicht raus, bin halt super sensibel und emotional und naturverbunden und super soft und nett. Und das habe ich irgendwie so das Gefühl, dass es auf meinen Konzerten ist, so, die sind alle so nett. Die sind alle so lieb und nett und wollen eigentlich nur Gutes und sehr naturverbunden alle. Und dennoch auch gibt es Leute, würde ich sagen, durch so Tracks wie Wunderschönes Wesen, was ja auch vielen Leuten sozusagen Kraft gegeben hat, dass es auch Menschen sind, für die das auch so ein Rettungsring ist in ihrem Leben. Also vielleicht auch Menschen, die gerade Hilfe brauchen oder gerade durch diese Musik Hilfe bekommen, zu sich selber finden. Und das ist eine Art Therapiemusik teilweise. Also von denen gibt es auch Good Vibe Menschen, die einfach eine gute Laune haben und Bock haben, das Leben zu feiern. Und ich glaube, es sind weniger Stadtmenschen. Ich funktioniere, glaube ich, extrem. In Österreich funktioniere ich voll gut.
0: Voll geil, aber.
2: Ja,
0: eigentlich.
2: Weil die Österreicher, die sind ja auch mit den Bergen und Natur verbunden. Mhm. Alles ein bisschen lockerer, alles ein bisschen easy. Also, ich rede von den Jungen. Und das sind wir auch. Also, entspannt, hochsensibel, naturverbunden, gute Laune und trotzdem auch emotional. Wir lieben Emotionen.

0: Das ist euer Montagabend und das bedeutet, hier läuft Deutschrap, wie immer noch bis 22 Uhr. Mein Name ist Mille und mein heutiger Gast ist der gute Green, mitten auf seiner Offline-Tour tatsächlich gerade.
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2: Guck mal, du gehst ja schon, was du eben auch schon weißt, du gehst ja schon so viele Jahre auf Tour, ne?
3: Mhm.
2: Hast du mittlerweile in so verschiedenen Städten immer schon so Fans, die jedes Mal dabei sind, die
3: ja.
2: du dann auch jedes Mal wieder erkennst und so?
3: Immer.
2: Voll geil.
3: So, Patrick und Angie, die beiden sind, die habe ich dann irgendwann einfach gesagt, komm, ihr dürft immer kostenlos aufs Konzert.
2: Oh, ey, Jackpot.
3: Die waren halt einfach bei 15 Konzerten, ich weiß nicht wie viel, und die haben immer so Fanaktionen gemacht. Jedes Mal, wenn ich auf die Bühne komme, stehen dann 2000 Leute vor mir, die ein Blatt hochheben, wo eine Sonnenblume drauf gemalt ist. Oder sie heben grüne, ausgeschnittene Glückskleeblätter hoch aus Blättern. Das andere haben sie alle eine Sonnenblume in der Hand gehabt.
2: Ich liebe sowas.
3: Und wir reden hier von 2000 Menschen pro Abend. Und ich denke, ihr habt die alle verteilt, wollt ihr mich verarschen? Und das machen die dann immer, das ist eine Fanaktion. Ich komme auf die Bühne beim ersten Track und dann gehen schon alle Hände hoch und haben halten halt das hoch, was sie ausgeteilt bekam.
2: Kriegst du von solchen Fanaktionen vorher so low-key immer schon so ein bisschen was mit? Oder gab es das wirklich schon, dass du auf die Bühne gekommen warst, richtig so, oh mein Gott?
3: Das ist immer so.
2: Echt? Ja,
3: jetzt weiß ich, wenn Angie und Patrick da sind, dass sowas, das, mal sehen, was sie heute hochhalten. Und bei den 4 Konzerten waren sie bei einem nicht.
2: Mhm. Boah, krass.
3: Genau. Ich glaube, in Berlin haben sie nichts verteilt gehabt, aber zum Beispiel in Oberhausen und in Bremen kam ich auf die Bühne, da heben einfach 2000 Menschen da so ein Blatt hoch mit der Sonnenblume drauf. Und die haben mich, überrascht mich jedes Mal, weil ich ja auch irgendwie konzentriert bin. Ja, und es gibt noch andere Hörer, die ich immer wieder begegne, aber auch so. Die
2: das ist wahrscheinlich auch so als Künstler ein krasses so Sicherheitsgefühl dann, oder? Dass du weißt so, boah, wie cool, die sind schon wieder da, ja. So ich mache irgendwas richtig, weißt du, was ich meine?
3: Das ist vollständig vollkommen. Wer von euch war schon mal auf ein Konzert von mir und irgendwie 60% heben die Hand hoch und ist so, oh, wie geil, Mann, dass ihr schon wieder da seid.

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0: Boah, ist einer meiner Lieblingstracks tatsächlich von Paula Hartmann. 7 Mädchen, brutal starkes Ding. Was geht ab, Leute? Mein Name ist Mille. Und mein heutiger Gast ist der gute Green. Der ist gerade mitten auf seiner Offline-Tour, noch bis 22 Uhr hier bei mir auf jeden Fall zu hören. Und ey, ich habe Schmackofatz auf jeden Fall hier noch was für euch rausgehandelt. Und zwar stehen noch ziemlich viele Stops auf seiner Tour an und ihr könnt hingehen mit Begleitung. Und zwar geht's noch nach München, Frankfurt, Wien, Zürich, Köln und auch Hannover. Und ihr könnt euch aussuchen, auf welchen Stopp ihr da gehen möchtet. Einfach nur jetzt direkt auf unseren KISS-Account, kissfm.de heißen wir auf Instagram. Kurz eine Message schicken mit Green. Wenn ihr möchtet, könnt ihr auch gerne noch dazu schreiben, warum ihr unbedingt hingehen müsst. Und dann wird ausgelost, Alter. Fingers crossed, ganz viel Glück.
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0: Wie lebst du grundsätzlich so im Tourleben? Bist du im Tourbus unterwegs?
2: Ja.
0: Wild. Was ist das Tourbusleben so für ein Leben?
2: Ich bin super healthy unterwegs. Ich bin da, Sex, Drugs, Rock'n'Roll ist bei mir gar nicht. Ich sehe das,
0: also nicht noch Party nach dem Konzert und der Tourbus wird auseinandergenommen.
2: Nee, überhaupt nicht. Also ich bin da ein Hochleistungssportler, so sehe ich das. Weil ich bin Solosänger, ich singe fast 2 Stunden von A bis Z jedes Lied. Ich hab da jetzt nicht wie eben andere Rapper einen Backup-Rapper. Natürlich, mein DJ backt mich hier und da, aber die meisten Rapper rappen eine Zeile und lassen immer die Endungen aus, das Backup, dass sie Luft schnappen können. Bei mir passiert es, ich rap einfach 2 Stunden durch und singe durch und tanze dazu. Ich muss so healthy unterwegs sein. Ich trinke nur Wasser und Tee. Ich gehe mittags auch noch joggen. Ich mache Sport.
0: Ja, es gefühlt abends ja wie nochmal Workout-Gefühl, oder? So 1,5 Stunden auf der Bühne.
2: Deswegen gehe ich auch nicht jeden Tag joggen, weil ich muss ja, hey, 2 Stunden springst du heute Abend wieder auf der Bühne und singst dabei. Wochenende dann versuche ich nur einmal joggen zu gehen. Ich liebe, das ist einfach meine Meditation. Mir geht's immer gut, wenn ich gelaufen bin. Und ich laufe halt nie in der Stadt, sondern das Erste, was ich mache, ich schaue aufs Handy, wenn ich morgens aufwache und gucke, wo ist grün. Das ist das Erste, was ich mache. Immer. Wo ist hier ein Wald, ein Park? Mache ich in jeder Stadt. Und dann, ich versuche bis 9 oder bis 10 Uhr zu schlafen. Mein normales Leben sieht so aus. Ich stehe um 6 Uhr auf, 6:30, weil ich ein Frühaufsteher bin. Ja, wenn du irgendwie seit 2013 kann ich so lang schlafen, wie ich will. Aber ich habe mein Leben lang, habe ich nur bis 5:30 Uhr schlafen können. Schule, Studium, Ausbildung damals. Und dann kannst du irgendwann so ausschlafen, wie du willst. Das machst du 2 Jahre. Pennst jeden Tag bis 9 oder bis 10 Uhr und dann merkst du, das Leben ist vorbei. So, der Tag ist einfach innerhalb von einer Sekunde weg. Also du fängst dann wieder an, umzudenken und zu merken, wie wertvoll die ersten 6 Stunden sind von morgens, wenn die Welt noch nicht so im Rush ist. Und gehst dann lieber um 12 Uhr schlafen. Und ich bin einfach ein 6-Stunden-Schläfer, da kann ich nichts machen. Für mich so 7 Stunden heute habe ich ausgeschlafen.

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3: Hey ihr Süßen, mein Name ist Green und ich bin hier bei Mille Meet.
4: Ist das dann stellenweise auch so ein bisschen, wenn ihr auch alle so zusammen einfach im Tourbus unterwegs seid und so, den ganzen Tag dann irgendwie zusammen? Ist das so ein bisschen klassenfahrtmäßig manchmal auch?
3: Voll.
4: Voll geil, aber.
3: Und ich liebe jeden, das ist das Schönste. Ich habe nämlich auch schon ein, zwei Leute dabei gehabt. Da kenne ich kein Pardon. Vibe. Bei mir gibt's kein, wenn Bad Vibe entsteht und das bringt nämlich die Tour in Gefahr. Wir müssen mental gut gelaunt auf die Bühne kommen. Und wenn da irgendwelche Streitereien entstehen oder ich jemanden im Team habe, der die Leute runterzieht mit seiner Laune, mit negativem Vibe, so egal was, ist da kein Platz für dich. Das klingt jetzt so voll krass, aber das ist einfach, es gibt einfach Energiesauger. Und wenn du mal einen schlechten Tag hast, darf jeder mal haben, endlich einen Arm und so. Aber auf der Tour ist tatsächlich, es gibt da nur Grund zur Freude eigentlich, wenn alles, auch wenn was nicht gut läuft, wir fangen uns alle gegenseitig auf und alles, wir versuchen immer die gute Laune-Bärchen zu sein. Aber ich hatte halt auch schon ein, zwei Leute dabei, die haben jeden Tag sind die aufgewacht und haben so eine Fresse gezogen, sorry für den Ausdruck. Und das hat die ganze Crew, jeden hat das runtergezogen, weil wir halt, glaube ich, alle hochsensibel sind und sehr anfällig sind für solche negativen Energien. Und dann, deswegen muss ich die so bewusst aussuchen, die Menschen. Das muss jeder ein bisschen extrem, aber das ist wichtig.
4: Ja gut, aber es ist deine Tour. Also im Endeffekt so, du bist der Boss, weißt du?
3: Ja, mit der Rolle muss ich mich auch erstmal einleben, weil ich bin nicht der typische Boss, aber...
4: Was heißt, du bist nicht der typische Boss?
3: Ich bin halt viel zu locker und easy. Also ich bin einfach super locker und easy. Und aber ich bin nicht so gerne in dieser Boss-Rolle. Mhm. Also man sollte mir nicht zu verstehen gegeben, du bist der Boss. So, das ist so, es ist so, das ist ein Fakt und das ist schön und gut. Aber ich bin trotzdem dein Buddy von nebenan. Was, glaube ich, für als Boss-Qualität dann nicht wieder das Beste ist, aber das muss ich als Künstler doch nicht sein, so der typische Boss.

0: 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Und dann Fingers crossed, Alter. Ich drücke euch ganz, ganz doll die Daumen.
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0: Wenn du mit Tour durch bist, ne? Was machst denn du dann? Gehst du dann noch, also ziehst du dich erstmal dann wirklich so komplett raus?
2: Habe ich die letzten Jahre nicht gemacht, leider. Aber dieses Jahr werde ich es tun.
0: Aber was heißt, du ziehst dich komplett raus? Heißt das, du bist mal, keine Ahnung, eine Woche nicht zu erreichen? Oder heißt das wirklich so, nee, Leute, sorry, nächsten zwei Monate?
2: Ja, wegen Festivals. Das Problem ist, meine letzten Tourneen waren immer im Mai.
0: Ja.
2: Und ich konnte mich nie rausnehmen danach. Danach ging es erst richtig los.
0: Natürlich, Festivalsommer ist ein Bild bei dir immer.
2: Ja, letztes Jahr war es richtig wild. Dieses Jahr wird es auch wieder schön, aber nicht ganz so. Wir spielen zwei Gigs im Monat. Aber das Ding ist...
0: das ist so für dich so, oh ja, es geht. Weißt du, für andere ist auch viel.
2: Ja, besonders, weil das ja dann auch dein Sommer so auseinanderreißt. Ja. Du kannst dann auch nicht mehr sagen, ich bin jetzt mal zwei Wochen auf Teneriffa oder irgendwo im Wald in Österreich oder sonst was, sondern du bist ja schon wieder... fährst gerade los und musst schon wieder sich ready machen für den Ding. Also erst eigentlich Spätsommer, wenn die Festivalsaison rum ist, kann ich mich rausnehmen. Mhm. Also bis der ganze Sommer, bis September, und ab September kann ich sagen, yes baby, jetzt gehe ich. Die letzten Jahre hat es dann immer erst im Januar funktioniert, wenn ich dann bin ich nach Thailand geflogen. Aber dieses Jahr habe ich was anderes vor.
0: Kannst du erzählen, was du vorhast?
2: Ich hole mir einen Bus. Und das will ich seit Jahren schon machen. Ich habe es nur mit meiner damaligen Freundin, haben wir das dreimal hintereinander im Sommer immer gemacht. Mhm. Für vier Wochen immer einen Bus gemietet. Und wir sind für vier Wochen immer rumgereist. So nach Griechenland runtergefahren, durch Österreich, Schweiz. Man muss ja nicht so weit wegfahren. Im Sommer ist überall schön.
0: Ja.
2: Dieses Jahr werde ich das alleine machen und werde mir vielleicht auch einen Bus kaufen, mal gucken. Und dann bin ich für zwei, drei Monate weg. Mal gucken. Ich will kein Ende haben. Vielleicht fahre ich nach Schottland, vielleicht fahre ich nach Portugal, vielleicht wieder nach Griechenland. Ich habe keine Ahnung. Ich will keinen Plan haben. Ich gehe wirklich offline. Und dann habe ich mein Mikrofon dabei und meine Bücher oder meinen E-Reader und meine Sportschuhe. Und dann lebe ich in der Gegenwart und bin nur in der Natur und schreibe meine Songs und vergesse auch mal meine Karriere.

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0: 86. Guter Mann, Grüße gehen raus. Mein Name ist Mille und mein heutiger Gast hier in der Deutschrap-Sendung ist der gute Green. Und du hast mir eben schon so ein bisschen unter vier Augen erzählt, ne, dass das letzte Jahr gar nicht so easy für dich gewesen ist. Dass du ziemlich viel Stress gehabt hast und dich um ganz viel bei dir im Business irgendwie auch so selbst gekümmert hast. Ne, so Steuererklärung und so weiter und so fort. Und dich gar nicht so richtig auf Mucke konzentrieren konntest, auf Künstlersein konzentrieren konntest, sondern eigentlich die meiste Zeit nur mit diesem ganzen Stress drumherum gedealt hast.
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0: Darf ich dich dazu noch was fragen?
2: Ja.
0: Nur wenn du darauf antworten möchtest natürlich. Mhm. Wenn du so viel Stress hattest die letzten Jahre, hat dir das irgendwann auch so mental-körperlich irgendwann ein bisschen zugesetzt? Oder konntest du das, echt, ja?
2: Definitiv. Also ich bin eigentlich ein ziemlich robustes Kerlchen. Durch meinen Sport, ich glaube, wenn ich nicht so viel Sport treiben würde in den Wäldern und meine Bücher verschlingen würde, das ist wirklich, die Leute wissen gar nicht, wie viel Macht die richtigen Bücher, diese Auszeit, ob du jetzt noch einen Roman liest, ein Krimi oder Mindset-Bücher. Ich meine, Mindset-Bücher klingt eher wieder nach Arbeit, dann ein Roman, wo du in deine Welt fliegst, das ist ja reine Meditation. Und das
0: auch.
2: Im Grünen, im Park mit schöner Filmmusik und dieses Joggen oder Spazierengehen durch, mir ist halt nur Spazierengehen wird mir halt relativ langweilig. Irgendwann. Weil für mich ist so, durch den Wald rennen ist für mich spazieren. Das ist nicht anstrengend. Und ich sehe dann voll viel vom Wald. Aber das pustet mich in eine völlig andere Welt. Und ohne das wäre ich, glaube ich, viel schneller ausgebrannt. Und ja, mich hat es letztes Jahr auf jeden Fall ein bisschen hingelegt, so mental. Ja, das Rausziehen kommt erst noch, wenn ich ehrlich bin.
0: Da kommt dann das.
2: Aber ich bin wieder zu meiner Kraft zurückgekehrt. Ja. Irgendwie habe ich es geschafft. Ich war in Thailand und das hat mir schon sehr geholfen. Mhm. Und ich habe dann auch Hilfe bekommen. Ne, so, ich habe jemanden kennengelernt, wo jetzt mir den Rücken stärkt, auch im Businessbereich. Und da geht es gerade in die Bahn, wo es hin soll, dass ich mich wieder auf die Kunst konzentrieren kann. Und auf einmal kann ich wieder atmen. Boah, ich muss gerade nicht mehr so viel bürokratisches Zeug haben. Ich habe jemanden jetzt, der für mich auch mitdenkt und ich nicht alles auf dem Schirm habe. Und deswegen kehre ich gerade total in meine Mitte zurück und kann wieder atmen.
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0: Straight Berlin represent hier, Alter. Nisi 1.9.
1: Scheiße.
0: So sympathisch, wirklich. Auch schon hier bei mir gewesen. Grüße gehen raus, wenn die Klicker zuhört, weil irgendjemand aus der Crew ist hier meistens immer am Start auf dem Montagabend. Mein Name ist Mille, mein heutiger Gast ist Green. Und du hast gerade schon ganz tief tatsächlich in dein Gefühlsleben gucken lassen, so, ne? Und zwar, dass du das letzte Jahr irgendwie echt dich mit ziemlich viel Stress und mit ziemlich viel Scheiße irgendwie beschäftigen musstest und das Leben gar nicht so easy bei dir war.
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3: Ja, ich habe dem Negativen die letzten Monate und die letzten Jahre eigentlich ziemlich viel Raum gegeben. Und schon wieder weiß ich, wo das hinführt. Und das ist ja der Trick des Lebens. Es ist so fies, so einmal Abwärtsspirale und die geht immer weiter nach unten. Bis du irgendwann so viel Schmerz und Leid, wo du... Es gibt nur einen Weg daraus. Du musst wieder in deine positive Mitte kommen. Das ist leider voll unfair, aber du kannst, du voll. Musst dich da raus. Und es gibt ja Tricks, die du anstellen kannst. Ne? Man muss da jetzt nicht die Welt bewegen. Es geht ja schon, hey, fang an, in einem Wald joggen zu gehen. Egal wie beschissen deine Situation in deinem Leben ist, egal ob du Beziehungsdramen hast oder sonst irgendwas, oder keine Kohle hast oder einfach unzufrieden bist, ey, geh mehr in die Natur, hör dort richtig schöne Musik, die dich davon schweben lässt und verbind dich mit deinem Körper. Nicht fürs Aussehen. Joggen, du kannst ja jeden Sport betreiben. Klar. Bei mir ist es halt Joggen, weil Natur, frische Luft und dabei Musik hören, das befreit meinen Geist und das macht mich stark. Geistig. Das macht meinen Körper stark und geistig. Und das rettet mich. Das ist wie so meine Dopaminpille. Und wenn du das hast, wenn du das schon mal integrierst, oder erfreu dich in einem alltäglichen, den kleinen Ding. Und das ist aber so die Schwierigkeit, weil wenn du kraftlos bist und gar keinen Bock mehr hast und im Stress bist, hast du noch weniger Bock joggen zu
0: gehen. Ja, voll. Und dann sehe auch erstmal die schönen Dinge. Auch schwierig.
3: Ja, ist ja wie so, dein Laserstrahl ist gerade auf die Negativität gerichtet und das fällt dir natürlich durch die Gehirnstruktur immer schwerer auf das Positive zu zielen. Das ist rein rational auch zu begründen. Aber das ist leider, oh Mann, du musst die Kurve kriegen. Mich machen auch Hunde total glücklich. Ich habe einen schlechten Tag. Und wenn ich einen Hund irgendwo draußen Gassi sehe, ich will ein bisschen hingehen. Kui, kui, kui, bist du ein süßes Ding. Also es gibt ja Tricks, wie du dich da schon auch bewusst rausziehen kannst, ohne jetzt die Welt bewegen zu müssen. Mhm. Ohne, dass du jetzt den Job wechseln musst. Oder fang doch mit den kleinen Dingen. Gesunde Ernährung, Bücher, Sport wären jetzt meine drei Dinge, die, glaube ich, jeder umsetzen kann, egal in welcher Lage du bist. Also du hast deine Beine gerade gebrochen und kannst nicht joggen, dann würde ich Klimmzüge machen den ganzen Tag.
0: Ich finde es sehr schön, dass du das so nochmal sagst. Ich freue mich tatsächlich immer doll, wenn ich Künstler hier habe, die auch mal so ein bisschen so einen Einblick in ihre Gefühlswelt einfach geben und auch mal sagen so, hey, ich habe auch gestruggelt. Und das ist gar nicht schlimm, weil es gibt so viele Leute da draußen, die auch strugglen und ich finde es dann immer richtig cool, wenn hier mal jemand sitzt, der auch sagt so, hey, es ist gar kein Problem. Probier mal so und so und es geht auch wieder anders.
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0: Was geht da bitte
1: ab? Das hätte nicht gemacht. Das glaube ich nicht.
0: Die ist einfach so krass.
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3: 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Ich hab

0: Jeden Fall raus an ihn. Und Leute, es stehen noch ganz viele Stops von seiner Offline-Tour an. Unter anderem geht es noch nach München, nach Frankfurt, nach Wien, nach Zürich, nach Köln und auch nach Hannover. Und ihr könnt hingehen, okay? Ganz egal, auf welchen Tourstopp. Ihr könnt euch den Tourstopp aussuchen. 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Schickt einfach nur green, am besten nur mit einem grünen Herzchen oder schreibt nur irgendeinen kleinen Text dazu, warum ihr unbedingt hingehen müsst. Und dann drücke ich euch ganz, ganz feste die Daumen, Alter.
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0: Erzähl mir, ich würde gerne zum Schluss auf jeden Fall noch ein bisschen wissen, bevor du dich dann quasi so richtig rausziehst und wir alle irgendwie erstmal nicht mehr viel von dir sehen. Mhm. Was steht mucketechnisch noch so an die nächsten Wochen? Monate, es ist ein bisschen ist es ja noch, mhm, die wir dich noch so richtig zum Greifen haben.
2: Voll, ich will unbedingt, also die Tour ist ja offline und mhm, eigentlich hatte ich vorgehabt, vor der Tour noch ein Album namens Offline rauszuhauen, mhm, habe aber dann kurzerhand eine EP getroppt namens Ready. Mhm. Eigentlich ist es eigentlich auch ein Album, es hat auch 12 Tracks.
0: Ich wollte gerade sagen, für EP ist eigentlich viel.
2: Es ist eigentlich ein Album.
0: Das ist viel schon, ja.
2: Ich habe das Album Ready, einfach so, es war so eine Kurzschlussreaktion. Ich habe so viele Tracks geschrieben und wie gesagt, ich bin eine Schreibmaschine und ich dachte, bevor die jetzt wieder irgendwie ein Jahr auf dem Rechner rumfliegen, ey, ich baller die jetzt über Nacht raus. Und dann habe ich immer noch genug Lieder für Offline, aber ich habe es vor der Tour einfach nicht mehr geschafft. Deswegen habe ich hab mir den Druck gemacht, fuck, die Tour ist offline, das Album heißt offline, ich muss es vor der Tour releasen. Also das ist ein Druck, den ich mir selber mache. Mhm. Bis ich dann irgendwie, nein, ist mir jetzt, nee. Ich gehe jetzt auf die Offline-Tour, dann gehe ich mit dem Campingbus oder mit irgendeinem Sprinter, VW-Bus, whatever, fahre ich durch Europa, schreibe weiter an meinem Offline-Album, filme das auch alles. Ich will auch unbedingt danach irgendwie diese Reise auch irgendwie rausbringen als Dokumentation, wie das Album noch dort entstanden ist. Und dann wird es irgendwann released. Vielleicht noch dieses Jahr. Da mache ich mir diesmal keinen Druck.
0: Kein Stress diesmal.
2: Ja, also das ist der Plan. Nach der Tour, nach den Sommerfestivals, offline gehen, dabei entsteht das Album offline und dann irgendwie einen Release-Plan erstellen.
0: War eigentlich auch schön. Dann wissen die Fans schon voll, okay, da, so Tour ist vorbei, mhm, aber da so, da kommt noch was voll Cooles.
2: Ja, so Indie, ich glaube, es geht nicht mehr Indie als bei Green.
0: Das lassen wir genau so auf jeden Fall als Schlusswort stehen. Mein Lieber, ja, du bist mein Gast, deswegen hast du auf jeden Fall nochmal das Mic als letztes. Also wenn du noch irgendwas sagen möchtest, let's go.
2: Ich könnte jetzt mit Werbung kommen. Nee, ich sag, humble bleiben und trotzdem nach den Sternen greifen.

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2: 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Wasserstoffblond. 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
3: Oh, ey, wirklich. 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Also.
0: Oh Gott, das tut mir richtig leid.
3: Das ist doch voll lustig eigentlich, ja? Also okay, sowas könnt ihr öfter mal machen.
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2: 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Aber
0: ja, genau. Das ist
3: ja, sowas wollte ich auch gerade vorschlagen.
2: Ja.
3: Blau.
2: Ja.
0: Okay, Nicole, schönen Tag noch.
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1: 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Und wer bist du?
4: Ich bin Raf Camora.
1: Was machst du?
4: Ich mache Musik.
1: Woher kommst du?
4: Ich komme aus Wien, 5 Haus.
1: Was sind deine Roots?
4: Meine Roots sind Süditalien.
1: Was bedeutet Hip-Hop und Rap für dich?
4: Rap ist natürlich mein Beruf geworden mit der Zeit. Rap war etwas, was in mein Leben gekommen ist und es verändert hat auf jeden Fall.
1: Was ist deine Message an die Kiss Nation?
4: Hört weiter Radio und scrollt nicht zu viel in den sozialen Medien, sondern hört Radio. Schaut euch lange Filme an, langsame Filme aus den 80er Jahren. Das trainiert das Gehirn.
1: Das ist die Kiss Nation.

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1: Kiss Nation, I was today's years old, als ich herausgefunden habe, wie man das eigentlich richtig ausspricht.
2: Es hat mit einem April-Scherz angefangen. IKEA will einen Lutscher mit Chatbulla-Geschmack rausbringen.
1: Moment mal, ich bin komplett aus dem Konzept. Sagt man eigentlich Chatbulla oder was? Ich sag immer Köttbulla.
2: Eigentlich sag mal Chatbulla, ja.
1: Oh, habe ich mein Leben lang eine Lüge gelebt.
2: Ups, weil habe ich das jetzt aufgedrückt.
1: Weil Köttbulla hört sich auch ekliger an als Chatbulla.
2: Ja, total. Köttbulla hört sich total eklig an. Aber es sagen viele. Ich habe das am Anfang auch gesagt und wurde dann eines Besseren belehrt.
1: Okay, haben wir hier auf KissFM gelernt. Das heißt nicht Köttbulla, sondern Chatbulla. Und die Kombination aus beidem, Chubba Chubs Chatbulla, macht ihr dann noch voll.

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1: Es war einmal ein Nachmittagsmoderator namens John Luca, der hat live on air im Radio seine Haare gefärbt bekommen. Wasserstoffblond. Und wir waren live und die Kiss Nation hat's gefeiert, so wie Nicole.
2: Oh, ey, wirklich. Also ich habe mir letzte Woche den Livestream mit dem Haarefärben angeguckt und das war ja wirklich, also 4 Stunden so lange habe ich noch nie irgendwas live angeguckt. Also.
3: Oh Gott, das tut mir richtig leid.
2: Das ist doch voll lustig eigentlich, ja? Okay. Okay, sowas könnt ihr öfter mal machen.
3: Okay, ich werde es Gianluca ausrichten.
1: Ja, wir wollen ja unbedingt Franzis Haare auch mal färben. Aber
3: ja, genau. Das ist
2: ja, sowas wollte ich auch gerade vorschlagen.
1: Ja.
2: Blau.
1: Ja.
3: Okay, Nicole, schönen Tag noch.
2: Ja, ciao.

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1: Kiss Nation, I was 2 days years old, als ich herausgefunden habe, wie man das eigentlich richtig ausspricht.
2: Es hat mit einem April-Scherz angefangen. IKEA will einen Lutscher mit Chatbulla-Geschmack rausbringen.
1: Moment mal, ich bin komplett aus dem Konzept. Sagt man eigentlich Chatbulla oder was? Ich sag immer Köttbulla.
2: Eigentlich sag mal Chatbulla, ja.
1: Oh, habe ich mein Leben lang eine Lüge gelebt.
2: Ups, weil habe ich das jetzt aufgelöst.
1: Weil Köttbulla hört sich auch ekliger an als Chatbulla.
2: Ja, total. Köttbulla hört sich total eklig an. Aber das sagen viele. Ich habe das am Anfang auch gesagt und wurde dann eines Besseren belehrt.
1: Okay, haben wir hier auf Kiss FM gelernt. Das heißt nicht Köttbulla, sondern Chöttbulla. Und die Kombination aus beidem, Chubba Chubs Chöttbulla, macht dann noch voll Sinn.